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0: Britta Steuri. Einen schönen guten Morgen.
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0: 3 Tage nach dem Schlauchbootunfall auf der Reuss im Kanton Aargau ist gestern Abend das vermisste Kind leblos aufgefunden worden. Das bestätigt Katrin Wettstein, Mediensprecherin der Kantonspolizei Aargau.
2: Das Kind ist am linken Reussufer aufgefunden worden, in knietiefem Wasser in den Ästen. Zum jetzigen Zeitpunkt müssen wir davon ausgehen, dass es sich dabei um den 5-jährigen Bub handelt, der seit dem Samstag als vermisst gemeldet worden ist.
0: Nach dem Jungen wurde nach dem Schlauchbootunfall am Samstag intensiv gesucht. Nebst Rettungskräften standen auch Angehörige und Freiwillige im Einsatz. In Deutschland ist am späten Abend bundesweit kein Zug der Deutschen Bahn mehr gefahren. Der Unterbruch dauerte rund 2,5 Stunden. Grund dafür war eine Störung des digitalen Bahnfunksystems, teilte die Deutsche Bahn mit. Die Störung ist zwar inzwischen behoben, Reisende sollen aber bis in die Morgenstunden mit Folgeverspätungen und Ausfällen rechnen. In den USA verliert der Krieg im Iran an Rückhalt. Erstmals hat der US-Senat gefordert, US-Streitkräfte aus dem Konflikt mit dem Iran abzuziehen. Weiter soll Präsident Donald Trump für jede weitere militärische Maßnahme die Erlaubnis des Kongresses einholen. Was der Entscheid des Senats bewirkt, ist unklar, da bereits über ein Ende des Iran-Kriegs verhandelt wird.
1: Sport.
0: An der Fußball-WM in Nord- und Zentralamerika holt sich Portugal in der Gruppe K den ersten Sieg, und zwar 5:0 gegen Usbekistan. Weiter hat in der Nacht England in der Gruppe L den vorzeitigen Gruppensieg verpasst. Gegen Ghana gab es ein 0:0 Unentschieden und Kroatien hat 1:0 gegen Panama gewonnen. Auf der Strasse ist es ruhig, heute gute und sichere Fahrt. Auch heute haben wir wieder Sonne pur bei heissen 33 bis 36 Grad. Einzig den Bergen an gibt es gegen Abend vereinzelt Regen oder Gewitter.

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2: Ich bin Melissa Steuri. Einen schönen guten Morgen.
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2: 3 Tage nach dem Schlauchbootunfall auf der Reuss im Kanton Aargau ist gestern Abend das vermisste Kind leblos aufgefunden worden. Das bestätigt die Kantonspolizei Aargau. Der 5-Jährige wurde in Meerenschwanden am linken Reussufer entdeckt. Nach dem Jungen wurde nach dem Schlauchbootunfall am Samstag intensiv gesucht. Nebst Rettungskräften standen auch Angehörige und Freiwillige im Einsatz. Die Schweiz und Indonesien haben eine Vereinbarung für Rohstofflieferungen unterschrieben. Laut dem Branchenverband Swissmem soll die Schweiz damit leichter an kritische Mineralien und Metalle kommen. Das sei besonders für die Tech-Industrie von großer Bedeutung. Im Gegenzug habe die Schweiz zugesichert, Investitionen in Indonesien zu fördern. Vor knapp 5 Jahren haben die Taliban in Afghanistan die Macht übernommen. Nun sind erstmals Vertreter der islamistischen Taliban in Brüssel von der EU-Kommission empfangen worden. Bei den Gesprächen ging es um die Abschiebung von Afghanen, die kein Aufenthaltsrecht in der EU haben. Details dazu sind nicht bekannt. Menschenrechtsgruppen und verschiedene Politikerinnen und Politiker kritisierten das Treffen.
0: Sport.
2: An der Fußball-WM in Nord- und Zentralamerika holt sich Portugal in der Gruppe K den ersten Sieg, und zwar 5:0 gegen Usbekistan. Weiter hat in der Nacht England in der Gruppe L den vorzeitigen Gruppensieg verpasst. Gegen Ghana gab es ein 0:0 Unentschieden und Kroatien hat 1:0 gegen Panama gewonnen. Auf der Strasse ist es ruhig, heute gute und sichere Fahrt. Auch heute haben wir wieder Sonne pur bei heissen 33 bis 36 Grad. Einzig den Bergen an gibt es gegen Abend vereinzelt Regen oder Gewitter.

Ja, während ihr langsam im Mittwoch startet, haben wir schon ein buntes Programm für euch gemacht. Guten Morgen bei der FM1 Wachmacher. Wir machen nämlich Vorfreude auf den Schweiz-Match heute Abend mit dem Daniel Imhof, FC St. Gallen-Legende und Schweiz-Kanadier. Er verratet, für wer das er wirklich fanet, Kanada oder die Schweiz. Ein Tag vor dem Start vom Open Air St. Gallen gehören da natürlich auch Tipps und Tricks, und zwar von diesen Wahnsinnigen, die schon seit gestern Morgen um 6 Uhr anstehen und wie jeden Morgen hier bei den Wachmacher vom 5 bis holt euch Tickets für die schönsten Festivals von diesem Sommer mit dem FM1 Open Air Alarm. Und den gibt es für euch, die jetzt schon hört. Einen kleinen Frühaufsteher-Bonus. Ich habe Tickets für Jazz-Tag Liechtenstein parat. Und wenn ich euch wäre, ich würde die nächsten 10 Minuten gut Radio hören.

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0: Guten Morgen miteinander und das ein paar Minuten beim Paratmachen können sparen hier bei der FM1 Wachmacher. Gehört ihr gerade, wie die Mannschaft an der WM in der Nacht und gestorben auseinander sind und jetzt in dem Moment auch abpfeifen Kolumbien und Kongo. Da gewinnt Kolumbien 1-0. Ganz ein gutes Aufstehen.
1: Ich bin Melissa Steuri. Einen schönen guten Morgen.
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1: 3 Tage nach dem Schlauchbootunfall auf der Reuss im Kanton Aargau ist gestern Abend das vermisste Kind leblos aufgefunden worden. Das bestätigt Katrin Wettstein, Mediensprecherin der Kantonspolizei Aargau.
3: Das Kind ist am linken Reussufer aufgefunden worden, in knietiefem Wasser in den Ästen. Zum jetzigen Zeitpunkt müssen wir davon ausgehen, dass es sich dabei um den 5-jährigen Bub handelt, der seit dem Samstag als vermisst gemeldet worden ist.
1: Nach dem Jungen wurde nach dem Schlauchbootunfall am Samstag intensiv gesucht. Nebst Rettungskräften standen auch Angehörige und Freiwillige im Einsatz. In Deutschland ist am späten Abend bundesweit kein Zug der Deutschen Bahn mehr gefahren. Der Unterbruch dauerte rund 2,5 Stunden. Grund dafür war eine Störung des digitalen Bahnfunksystems, teilte die Deutsche Bahn mit. Die Störung ist zwar inzwischen behoben, Reisende sollen aber bis in die Morgenstunden mit Folgeverspätungen und Ausfällen rechnen. In den USA verliert der Krieg im Iran an Rückhalt. Erstmals hat der US-Senat gefordert, US-Streitkräfte aus dem Konflikt mit dem Iran abzuziehen. Weiter soll Präsident Donald Trump für jede weitere militärische Maßnahme die Erlaubnis des Kongresses einholen. Was der Entscheid des Senats bewirkt, ist unklar, da bereits über ein Ende des Iran-Kriegs verhandelt wird.
2: Sport.
1: An der Fußball-WM in Nord- und Zentralamerika holt sich Portugal in der Gruppe K den ersten Sieg, und zwar 5-0 gegen Usbekistan. Weiter hat in der Nacht England in der Gruppe L den vorzeitigen Gruppensieg verpasst. Gegen Ghana gab es ein 0-0 Unentschieden und Kroatien hat 1-0 gegen Panama gewonnen.
0: Ja, jetzt am 2 Minuten ab 6 Uhr lohnt sich zum Unterwegs auf der Ostschweizer Bühner Strasse. Da kommen wir gut Pfirschi.
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0: Gut, die Durchlüfte ist angesagt. Jetzt um die 6 Uhr miteinander Störchen noch schön einstellen bei den Fenstern, die Läden zu, dass alles perfekt stimmt und ihr Kühle könnt reinbehalten den ganzen Tag. Es gibt nämlich auch heute wieder Temperaturen von bis zu 34 Grad und ein paar Quellwölkchen in den Alpenregionen vom FM1-Land.
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0: Mit mir an der Nadia und zu der kalten Dusche am Morgen haben wir heute Olivia Dean. Guten Start.

doch könnt euch noch mal ein bisschen jung fühlen. Mit dem 2000er-Hit. Auch wenn ihr noch ein bisschen verkrugelt aus der Nacht aufsteht. Und da geht auch ein lieber Gruß an euch Frühschwimmer, zum Beispiel die Wattwil heute ab 6 Uhr. Kleine Grüße in die Heimat von der F1 Wachmacher. Wenn ihr euch meiste Musik zum ein paar Längen machen und dann noch gemütlich in Kaffee. Es ist 10 ab 6 Uhr.

0: so nein.
1: Ich hoffe, ich stehe in meiner guten Laune aufgestanden heute Morgen, weil ich bin in Schenkelaune am 12. bis 6. 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
1: Ja, wir werden nämlich so viel von euch, wie es noch geht, an die schönsten Festivals dieses Jahr schicken, wo es gibt, dass ihr den Sommer 2026 nie vergesst. Lasst auf den FMI's Open Air Alarm bei der Wach machen und läutet schnell an, wenn ihr ihn hört. Jetzt für Jazztag Liechtensteig. Little Big Festival, wie sie sich auch nennen, in den Gästchen von Liechtensteig. Ein bisschen tänzeln und anstoßen kann da ja. Guten Morgen. Hier ist Nadja von der FMI's Wachmacher.
3: Hier ist Tobi. Und
1: hier ist auch. Hoi Tobi! Hallihallo! Hey Tobi!
3: Hi, super!
1: Hast du gehört, für wen du Tickets bekommen hast?
3: Ja, ich glaube für Jazztag
1: Liechtensteig. Genau, Jazztag Liechtensteig, das ist ganz in der Nähe, wo ich herkomme. Das kleine, herzige Städtli Liechtensteig. Kann ich dir also sagen, kannst du dich riesig darauf freuen?
3: Ah, super, cool!
1: Also eine Atmosphäre, die gibt es noch einmal im FMI-Land. Und auch, Geheimtipp, gibt es sehr gute Glasse dort.
3: Ah, gut.
1: Sehr gut. Ja, dann gibt da ein herziges Date. Du bekommst zwei Tickets über für Jazztag Liechtensteig. Ganz viel Vergnügen.
3: Wohl, da freuen wir uns.
1: Ja, dranbleiben und nicht aufgeben, so wie der Tobi. Wir haben schon einen Haufen von euch in der Leitung gehabt, die gesagt haben, sie sind tagelang angerufen, wochenlang. Und darum ist genau vielleicht heute euer Tag. Und da gebe ich euch noch zwei Tipps mit auf den Weg. Erstens, ladet Radio FMI's App, aber da haben noch Bonuschance, dann Push-Benachrichtigungen rein und dann sind noch mit dabei. Und der nächste Open Alarm, heute Morgen hier bei den Wachmacher, der ist also scharf. Und ich verrate euch jetzt auch für wen. Für Stars in Town, Schaffhausen, zwischen dem 6:30 und aber garantiert vor dem 7 schon.
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0: Ihren Copy-Paste. Auch heute wieder Sonne bei bis zu 34 Grad für euch im FM Island. Ein paar Quellwölkchen in den Bergen. Und wenn wir hier noch den Weiterblick machen, über den grossen Teich schauen, unsere Schweizer Nazi zu Vancouver, die kommt auch bis zu 29 Grad heute über.
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0: Hey, ihr seid ready. Ihr habt abgemacht mit Kollegen, gehen noch Grillzeug borsten heute und Schweiz, Liebli, da ist auch wieder gewaschen parat. Heute am 9 Uhr gegen Kanada spielen sie, das dritte Gruppenspiel. Und da haben wir für euch zum Vorfreude noch etwas grösser machen, den Schweiz-Kanadier, den Daniel Imhof am Funk bei den Wachmachern. Die einen von euch kennen ihn. Er hat shootet für den FC St. Gallen. In der Meistermannschaft war schon. Daniel, du wohnst jetzt in Kanada, mitten in der wilden Natur.
2: Ja, genau. Ja, mit Bergen, Flüssen. Also, sie sagen auch, das ist wie ein Little Switzerland.
3: Okay.
2: Die Region, das Dorf da, ja. Also Bergen, Flüsse, See, ja, richtig.
0: Little Switzerland.
3: Richtig schön, ja. Sehr schön.
0: So herzig. Ja.
3: Und was machst du mittlerweile so in Kanada?
2: Meine Frau und ich, wir haben ein Sportgeschäft mal geführt und wir haben so ein bisschen Airbnb, das wir auch vermietet. Aber meine grosse Leidenschaft ist Kinderfußball trainieren. Alle meine Kinder trainieren und bin so technischer Leiter auf dem lokalen Fußballclub. Und ja, das ist sehr erfüllend. Nicht viel Freizeit, aber macht viel Spass.
0: Du bist im Fußball treu geblieben, he?
2: Ja, muss sehr ich sein, ja.
0: Ja, und Kanada ist ja jetzt auch Austragungsland von der WM. Wie ist denn so die Stimmung bei euch?
2: Also ich muss sagen, im Vorfeld von der WM haben wir nicht so viel gehört. Es war sehr ruhig gewesen, aber sobald es losgegangen ist, ist jetzt eine riesige Stimmung. Und vor allem, wie jetzt Kanada da schon 4 Punkte haben und schon qualifiziert sind quasi für die erste Runde. Und mit dem 6-0 gegen Katar, da hat eine riesige Stimmung im ganzen Land ausgebrochen. Und sehr schön, dass wir das miterleben. Und wir hoffen auch, dass es so weitergeht und dass es ein bisschen einen Boom gibt mit dem Fußball in Kanada. Ja,
0: ja, das wäre natürlich sehr schön. Und zwischen der Schweiz und Kanada, was denn da gibt es, der Daniel Imhof, für wer er heute Abend Fan hat? Ja, ist eine knappe Geschichte. Er verratet es euch in einer Stunde hier bei den Wachmachern.
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Ja, da machen wir gerade den Moonwalk aus dem Bett oder die Küche daheim. Jetzt am 3 Minuten vor 6:30. Wenn ich euch sage, dass der Lohn morgen kommt, vielleicht haben wir es gar nicht auf dem Schirm gehabt, dazu an, wenn ihr habt, auch noch der 13. Was für ein Freudentag. Ganz schönen Mittwoch mit FM1 Wachmacher.

0: Ja, Leidenschaft ist, wenn man um 1 Minute von 6:30 schon um die Ecke springt, mit der Spritzkante am Wasser geben. Ihr seid unterwegs vielleicht mit dem Schlauch ums Haus, den Schrebergarten noch besuchen und den Balkonkistchen Wasser geben. Also ich finde es wirklich Wahnsinn, wie ihr euch hier einsetzt für eure Pflänzchen. Da belohnen wir mit der meisten Musik. Der Ray Dalton, der begleitet euch zum Wasser gehen mit Blood Running. Der funktioniert auch noch im Belohnungssystem. James Morrison und Nelly Furtado mit Broken Strings. Und garantiert auch noch vor dem 7. für euch der Kaigo, der Khalid und Griffin mit Save My Love. Ganz schönen Morgen von der FM1 Wachmacher.
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0: Jetzt ist es 6:30, ganz so guter Start euch.
2: Ich bin Melissa Steuri. Einen schönen guten Morgen.
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2: Die Hitzewelle hat in der Schweiz gestern weiter Fahrt aufgenommen. Genf hat sogar den heißesten 23. Juni seit Messbeginn erlebt. Es wurden 36 Grad gemessen. Etwas heißer war es einmal mehr in der Nordwestschweiz. So wurden in Basel-Binningen 36,4 Grad gemessen, wie Meteo Schweiz mitteilt. Die Kantone Aargau, Luzern, Zürich, Schaffhausen und Thurgau kämpfen zurzeit mit grosser Trockenheit. Für das Treffen der USA und dem Iran auf dem Birkenstock mussten über 1'000 Buchungen kurzfristig storniert werden. Laut den CH-Media-Zeitungen hatte der Direktor des Luxushotels, Chris Franzen, weniger als 48 Stunden Zeit, das Treffen vorzubereiten. Mehr als 2'000 Gäste des Birkenstocks waren von kurzfristigen Stornierungen betroffen. Die Schweiz und Indonesien haben eine Vereinbarung für Rohstofflieferungen unterschrieben. Laut dem Branchenverband Swissmem soll die Schweiz damit leichter an kritische Mineralien und Metalle kommen. Das sei besonders für die Tech-Industrie von großer Bedeutung. Im Gegenzug habe die Schweiz zugesichert, Investitionen in Indonesien zu fördern.
3: Sport.
2: An der Fußball-WM hat Kolumbien auch das zweite Spiel gewonnen, 1:0 gegen Kongo. Damit steht Kolumbien im 16. Finale. Darauf muss Portugal noch warten. Die Portugiesen kamen am Abend dank einem 5:0 gegen Usbekistan zu ihrem ersten Sieg an dieser WM-Endrunde. Weiter hat in der Nacht England gegen Ghana ein 0:0 unentschieden gespielt und Kroatien hat 1:0 gegen Panama gewonnen.
0: Wir sind unterwegs am 2 Minuten ab 6:30 auf der Straße in der Ostschweiz und Graubünden. Und da sind wir immer froh, wenn ihr mithelft, wenn es bei euch irgendwo stockt oder staut, wo ihr euch nicht gewohnt seid. Gerne ein Telefon auf 0800 33 33 11. Das ist unsere gratis Verkehrshotline. Weil aktuell sieht es gut aus auf der Straße, allen unterwegs. Ein gutes Ankommensziel.
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0: Ja, es kommt einem wirklich mild vor, die 22 Grad bei euch zu Wesen. Das Buchsee noch 20 und das Goldach noch drunter mit gut 19 Grad. Auch heute gibt es wieder einen heissen Tag. Bereitet euch gut darauf vor. Mit ein paar Quellwölkchen in den Bergen gibt es bis zu 34 Grad.
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eincremeln, Schattenplatz sichern mit dem Auto und schon mal eine Flasche Wasser leeren. Wir sind an eurer Seite bei eurer Morgen-Hitzeroutine hier bei FM1 Wachmacher. 22 von 7.

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1: Hallo miteinander, schön, haben wir schon eingestellt am 19.07.
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0: hot.
1: Ja, hot. Der Tesha, letzten Mal bei der Galaxy. Und da wird es auch wieder heiß und sonnig. Auch heute schon einen Tag vorher mit bis zu 34 Grad für den heutigen Mittwoch. Und da stehen sie bereit. In den Hits vom Sittertobel. Die ersten OASG-Fans, die Haargesottenen. Die, die Haufen von euch den Kopf schütteln und sich fragen, wieso genau? Tönt ihr euch da an? Es sind die üblichen Verdächtigen, der David von Haag und seine Truppe.
2: Wir sind die Open-Air-Gruppe Leidenschaft Sittertobel. Wir sind auch eigentlich immer die Ersten, die hier anstehen. Das ist echt immer wieder geil hier.
1: Ja, Traditionen kann man auch selber machen. Aber da hat er vor allem ein ganz grosses Ziel, der David, am Open-Air St. Gallen nach all diesen Jahren.
2: Also ich habe dieses Jahr Jubiläum. Nach 21 Jahren Open-Air gehe ich das erste Mal oder habe ich vor, zum Band zu schauen. Das wäre Scooter, wenn die schon extra hier runterkommen. Wir geben uns Mühe oder ich gebe mir Mühe, dass ich einmal eine Band von A bis Z schauen kann.
1: Ja, da drücken wir ganz fest Daumen, wieder wachmachen. Und ich habe heute noch packen für das Open Air St. Gallen. Oder solche, die euch im Umfeld haben, die euch wahnsinnig machen, mit diesen Fragen, was alles noch mitnehmen soll. Profis, die jetzt schon anstehen, haben euch am 11.07. den Tipp und das, was wir wirklich braucht.
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Mit euch unterwegs im Auto am 6 Minuten von 7 hier bei der Wachmacher und zweimal Gefahrenmeldung von der A13. Sei ganz richtig kurz zwischen der Verzweigung Sagansaland und Bad Ragaz. Besteht Gefahr wegen Gegenständen auf der Fahrbahn, passen dort auf. Und dann haben wir noch einen Unfall gemeldet vom FM1-Hörer Timothy. Und zwar auf der A1 Zürich Richtung St. Gallen zwischen Uzwil und Gossau. Auf der Höhe von Oberbüren hat es einen Unfall gegeben. Passen dort auf. Aktuell staut es 10 bis 15 Minuten länger. Alle, die unterwegs sind, eine gute und eine sichere Sache.

0: Die Schweizer Fanli, die flattern heute da besonders wichtig im FM Island am 2 Minuten vor 7. Am Tag vom Schweizer Match an der WM gegen Kanada. Schick mal mit dem meisten Musik in den Tag. Mit dem Banger. Teddy Swims. Ihm hat es letztes Jahr sehr gefallen bei uns in der Schweiz. Und das ist sein neuester Hit. Mr. Know It All. Geht nach dem Punkt 7. Das ist in gut einer Minute.
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2: Ja, die Leitungen, die sind voll für Stars in Town mit dem FM1 Open Alarm hier bei den Wachmacher. Mal schauen, wer es tüpft. Jetzt geht's 1 ab 7.
3: Ich bin Melissa Steuri. Einen schönen guten Morgen.
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3: Die Hitzewelle hat in der Schweiz gestern weiter Fahrt aufgenommen. Genf hat sogar den heißesten 23. Juni seit Messbeginn erlebt. Es wurden 36 Grad gemessen. Etwas heißer war es einmal mehr in der Nordwestschweiz. So wurden in Basel-Binningen 36,4 Grad gemessen, wie Meteo Schweiz mitteilt. Die Kantone Aargau, Luzern, Zürich, Schaffhausen und Thurgau kämpfen zurzeit mit grosser Trockenheit. Für das Treffen der USA und dem Iran auf dem Birkenstock mussten über 1'000 Buchungen kurzfristig storniert werden. Laut den CH Media Zeitungen hatte der Direktor des Luxushotels, Chris Franzen, weniger als 48 Stunden Zeit, das Treffen vorzubereiten. Mehr als 2'000 Gäste des Birkenstocks waren von kurzfristigen Stornierungen betroffen. Der mehrheitlich republikanische US-Senat weist Präsident Donald Trump im Iran-Krieg in die Schranken. Erstmals wurde ein Gesetzesentwurf verabschiedet, der den Abzug der US-Soldaten aus dem Krieg fordert. Zudem brauche Trump für jede weitere militärische Maßnahme die Erlaubnis des Kongress.
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3: An der Fußball-WM hat Kolumbien auch das zweite Spiel gewonnen, 1:0 gegen Kongo. Damit steht Kolumbien im 16. Finale. Darauf muss Portugal noch warten. Die Portugiesen kamen am Abend dank einem 5:0 gegen Usbekistan zu ihrem ersten Sieg an dieser WM-Endrunde. Weiter hat in der Nacht England gegen Ghana ein 0:0 unentschieden gespielt und Kroatien hat 1:0 gegen Panama gewonnen.
2: Wir schauen miteinander auf die Strasse, am jetzt in 3 Minuten ab 7 Uhr. Und da haben wir immer noch eine Gefahrenmeldung, und zwar von der A13. Da hat es Gegenstände auf der Fahrbahn zwischen der Verzweigung Saganserland und Bad Ragaz. Ganz richtig, Kurfahrt richtig. Und dann auch noch auf der A1, braucht ein bisschen Geduld heute. Und zwar 15 Minuten aktuell angezeigt von St. Gallen Richtung Zug. Was sage ich Richtung Zug? Richtung Zürich natürlich. Auf der Höhe Oberbüren, dort hat es einen Unfall gegeben, da braucht ihr noch ein bisschen Geduld. Sonst der gewöhnliche Morgenverkehr im FM1-Land. Alle, die unterwegs sind, gute Sache.
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2: Ja, es ist wirklich träumlich, der Mittwoch. Man kann es nicht anders sagen. Es ist wieder bis zu 34 Grad warm. Ihr macht euch bereit für einen heißen Sommertag. Ein 2-3 Quellwölkchen hat es noch in den Bergen und sonst blauer Himmel und strahlender Sonnenschein.
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1: Ja, heutzutage die Mixte. Mit mir, der Nadja, hier im Homeoffice schon eure Tricks zum Abkühlen. Ihr, die draussen zu tun haben, ihr werdet immer und immer brünner. Und ihr, die in der Nähe von Öfen und heißen Maschinen arbeiten, freut sich sowieso der Hut. Ganz guten Mittwoch. Kommen wir gut durch.

Guten Morgen mit dem Teddy Swims hier bei der FM1 Wachmacher, der gerade erzählt hat vor ein paar Tagen, dass sein Sohn gestern eins geworden ist. Und das Grösste für ihn als Papi ist die Welt neu entdecken. Dort die Augen von seinem Kind, das kützelige Gräs oder das kalte Glas sind einfach schönst. Ein schöner Gedanke zum Mitnehmen, jetzt um 11.07 Uhr.

0: Internationale Superstar. Aber die gehören doch nicht einfach hier im Radio, so wie jeden Morgen, ja im Alltag, sondern live. Dieses Jahr am Stars in Town.
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0: Wir haben dort den Open Air Alarm gehört, um euch gratis Tickets zu holen. Das Kaffeetassli verworfen, mit dem Auto schnell rausgefahren. Alles auf die Seite tun und das Handy für ihn genommen. Angelötet, wo er gehornet hat, kurz vor dem 7. Und jetzt würde ich sagen, lösen wir auf. Wer schafft es heute Morgen? Guten Morgen, hier ist Nadja und du gehst an Stars in Town!
2: Oh mein Gott, danke, das ist Claudia!
0: Hi Claudia!
2: Oh mein Gott, das ist so probiert! Ich bin gerade auf dem Weg zum Arbeiten. Oh mein Gott!
0: Es ist gerade mal 7 und du hast schon 2 Tickets im Sack für Stars in Town. Du kannst den Macklemore und auch Lo und Lödig live schauen.
2: Mega cool.
0: Sehr schön. Claudia, von wo bist du?
2: Von Bernig.
0: Von Bernig. Ja, du kannst ein schönes Ausfährtchen machen, Richtung Schaffhausen und kannst auch noch einen Beifahrer und Beifahrerin mitnehmen.
2: Super, danke vielmals. Mega. Und dann noch bei dem schönen Wetter.
0: Ja, es ist wirklich ein Träumchen von A bis Z. Wir wollen euch noch rundum glücklich machen, so wie Claudia. 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Und die nächsten Tickets hier bei der FM1 Wachmacher. Das verrate ich jetzt einfach euch. Ihr, die jetzt hier gerade hören, sind für Summer Days Album. Sag ich, weil es Mittwoch ist und die Sonne scheint. Und die gewinnen am Fall noch vor dem 8.
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0: Habt ihr schon tippt für den Schweiz-Match heute? Oder wartet dann auf Kaffeepause, um zu schauen, was eure Gespähnchen tippen? Pause gibt es vielleicht definitiv noch an der Sonne heute Morgen. Jetzt ist noch mild, später wird es heiß und bis zu 34 Grad.
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0: Ja, heute Abend um 9 Uhr klebt dann wieder die halbe Schweiz am Bildschirm. Das sind FM1 Wachmacher mit um 20:07 Uhr. Und da schaut man gespannt im Westen von Kanada oder Richtung Vancouver. Dort ist auch der Daniel Imhoff daheim, ehemalige FC St. Gallen. Legende war bei der Meistermannschaft mit dabei gewesen. Er wohnt etwa so, ja, hat gesagt, 1000 Kilometer von Vancouver entfernt. Richtig schön im Grünen aussen. Jetzt wollen wir es aber wissen, Daniel. Für wer tippst du?
2: Ja, das ist eine schwierige Frage. Für den Fußball ist die Schweiz schon für mich auf meiner Seite eher ein Vorteil. Ich hoffe auf ein Unentschieden. Beide Seiten wissen können. Aber ja, ich denke, es wird ein interessantes Spiel für mich. Für sich.
0: Also ein ganz kleines Mühe mehr für die Schweiz.
2: Ja, kann man so sagen.
0: Also gut,
3: da hast du jetzt müssen sagen, Daniel.
2: Ja, da habe ich müssen sagen. Aber ich würde sagen, also liegt mir schon im Herzen. Also die Schweiz vergesse ich sicher nicht. Und im Spiel, wo es gegen Bosnien, ich habe sicher mehr gejubelt, wenn sie Goal geschossen haben, als wenn Kanada gegen Katar 6 geschossen hat. Ich sage mehr für die Schweiz.
3: Freut uns zu hören.
0: Ja. Also, dann sagen wir jetzt schon mal an dieser Stelle, hopp Schweiz.
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SRF1 Verkehrsupdate am 4 Minuten vor 7:30 auf der A13. Entwarnung, kommen da wieder gut durch ohne Gegenstände auf der Fahrbahn und auf der A1 St. Gallen Richtung Zürich. Höhe Oberbüren wegen dem Unfall ist der Pannenstreifen und die Überholspur blockiert. 20 Minuten Richtung Zürich und ein bisschen in der Gegenrichtung. Wir fahren mit bei den Wachmacher.

0: Ich habe gut zu wachen, bin der FM1 Wachmacher. Da habe ich euch drei Gründe, um heute gute Laune zu haben. Erstens, die Sonne scheint. Zweitens, morgen kommt der Lohn. Plus, teils auch noch der 13 von euch, die haben. Und wir haben euch eine Hammer-Morgen-Playlist zusammengestellt. Noemi Besa liefert unter anderem die meiste Musik für euch, um in den Mittwoch zu kommen. Hear Me, immer noch so ein schöner Hit, seit dem ersten Mal. Olivia Rodrigo ist der Viertelkleber am Morgen, kann man so sagen. Good for you, für euch. Und richtig schön passende Zone. Der Robin Schulz und Rita Ora auch noch da mit dabei bei den Wachmacher. In der nächsten halben Stunde. Das ist einfach schön, wenn es schön ist.
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1: Guten Morgen miteinander. Da schicken dann langsam aber sicher auch Kinder aus dem Haus. Es ist 7:30 mit FM1 Wachmacher.
2: Ich bin Melissa Steuri. Einen schönen guten Morgen.
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2: In der Schweiz könnte jeder siebte Parkplatz verschwinden. Das zeigt die neue Studie einer europäischen Umweltorganisation. Der Grund sind neue Autos bzw. SUVs, die immer länger und breiter werden. Dadurch haben auf der gleichen Fläche weniger Autos Platz, weshalb bis 2040 in den Städten jeder siebte Straßenparkplatz verschwinden könnte. Die Schweiz und Indonesien haben eine Vereinbarung für Rohstofflieferungen unterschrieben. Laut dem Branchenverband Swissmem soll die Schweiz damit leichter an kritische Mineralien und Metalle kommen. Das sei besonders für die Tech-Industrie von großer Bedeutung. Im Gegenzug habe die Schweiz zugesichert, Investitionen in Indonesien zu fördern. Wegen der hohen Temperaturen bleiben in verschiedenen Teilen Großbritanniens Schulen geschlossen. Oder sie reduzieren den Unterricht. Im Süden Englands werden Temperaturen um 37 Grad erwartet, teilt der britische Wetterdienst Met Office mit. Auch der Bahnverkehr wird eingeschränkt. Mehrere Bahnunternehmen kündigten an, Verbindungen in dieser Woche zu streichen oder zu reduzieren.
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2: An der Fußball-WM hat Kolumbien auch das zweite Spiel gewonnen, 1:0 gegen Kongo. Damit steht Kolumbien im 16. Finale. Darauf muss Portugal noch warten. Die Portugiesen kamen am Abend dank einem 5:0 gegen Usbekistan zu ihrem ersten Sieg an dieser WM-Endrunde. Weiter hat in der Nacht England gegen Ghana ein 0:0 unentschieden gespielt und Kroatien hat 1:0 gegen Panama gewonnen.
1: An den meisten Orten im FM1-Lang sieht es gut aus auf der Strasse. Jetzt am 7:30 Uhr, die noch etwas länger haben, ist immer noch auf der A1. Nach dem Unfall St. Gallen Richtung Zürich auf der Höhe Oberbüren haben noch gut 20 Minuten länger und auch etwa 10 in der Gegenrichtung. Allen, die unterwegs sind, eine gute Sache euch.
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1: Auch heute Smalltalk-Thema Nummer 1. Es ist heiß. Bis zu 34 Grad gibt es heute wieder im FM1-Land mit einem Haufen Sonne, teils ein bisschen Wölkchen in den Bergen und wir sind auch schon recht auf Kurs. Noch mild im Moment, gute 20 Grad bei euch im Wildhaus. Zu Domadämse 21 und Zeerbruck 24 auf dem Thermometer.
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2: Manage?
3: Ich wollte nur ein Glas nehmen. Und dann ist der Mann gekommen. Und hat zugemacht.
2: Wo sind Sie denn?
3: Er ist vor der Schule. Hat er kurz gehalten.
2: Und welche Schule ist denn da gewesen? Von welcher Schule?
3: Es ist auch alt. Können Sie nicht sagen, dass er aufmacht?
2: Mal, aber ich muss wissen, wo das, welche Schule, welchem Dorf. Das weiss ich nicht, welcher Chauffeur, weil da haben wir ganz viele Chauffeure. Ich weiss nicht, welcher Chauffeur euch eingeschlossen hat.
3: Zegnach.
2: Zegnach, gut, dann schauen wir mal. Okay, Martin, ist das möglich, dass ein Chauffeur für uns Zegnach ist? Gib's euch ganz schnell. Moment.
3: Sie.
4: Ja, hallo? Fahrt ins Auto?
3: Ja, und es ist dunkel.
4: Und es ist dunkel, ja gut.
3: Und Sabrina nebendran, die kann fast nicht mehr reden.
4: Sind Sie jetzt zwei oder gerade drinnen?
3: Nein, wir sind vier.
4: Vier Kinder sind in dem Auto drin?
3: Ja, soll ich probieren aufmachen hinten?
2: Aber um Himmels Willen, nicht rausgumpen.
3: Es ist offen. Ich gumpe jetzt raus, ist gut.
4: Mal warten Sie mal schnell, das Auto haltet jetzt, wenn es für uns ist. Ist jetzt draußen?
2: Entweder man verarscht oder
3: so. Ich bin rausgekumpelt.
4: Und die anderen?
3: Nicht.
4: Ja, aber. Wieso hast denn du die Telefonnummer? Von wem hast denn die Telefonnummer?
3: Vom FM1. Vom Kellerfon.
4: Okay. Du bist glatt, sicher. Ja, du bist doch die Verarschung, du. Hey, komm. Telefon, das Säcki.
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1: Ja, da hocken die also schon im Kühlregal beim Posten am 11.08. Dort ist nämlich schön kühl. Heute gibt es wieder bis zu 34 Grad. Und bei dieser Hitze stehen sie auch schon parat im Sittertobel. Die ersten Open Air St. Gallen-Fans, die richtig hart gesottenen. Die, die einen Haufen von euch sagen, wieso tut man sich da jetzt schon an? Fängt doch erst morgen an, am Donnerstag. Ja, es sind die üblichen Verdächtigen, der David von Haag und seine Truppe.
2: Wir sind die Open Air Gruppe Leidenschaft Sittertobel. Wir sind auch eigentlich immer die Ersten, die hier anstehen. Das ist echt immer wieder geil hier.
1: Ja, und seit gestern Morgen am 6. Uhr stehen sie dort, sind parat aufgestellt und haben alles mit dabei. Da könnt ihr von den Profis, Open Air St. Gallen Profis, gerne noch Tipps abholen oder weitergeben, wenn ihr solche kennt, die ab morgen auch in Sittertobel hocken.
2: Ja, ganz viel kaltes Bier natürlich, weil heute ist sehr warm. Vielleicht noch ein bisschen Mineral zum Mischen. Nein, ja. Spass. Trinkt wirklich genug, schaut, dass ihr Schatten habt, weil heute ist wirklich heiß. Ja, es brennt wirklich ab.
1: Ja, der David ist ein absoluter Profi und er hat dieses Jahr, nach 21 Jahren Open Air St. Gallen, eine absolute Premiere. Auch als Profi. Er hat ein grosses Ziel.
2: Also ich habe dieses Jahr Jubiläum. Nach 21 Jahren Open Air gehe ich das erste Mal oder habe ich vor, zum Band zu schauen. Das wäre guter, wenn die schon extra da runterkommen. Wir geben uns Mühe oder ich gebe mir Mühe, dass ich einmal eine Band von A bis Z schauen kann.
1: Also wenn ihr am Open Air St. Gallen sind und am Scooter-Konzert links und rechts nach dem David von Haag Ausschau halten, dann hat er sein Ziel für dieses Jahr geschafft.

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Enzo Sommertag wie aus dem Bilderbuch. Jetzt am 4 Minuten vor 8. Da schaue ich direkt an eine Schweizer Fahne an bei uns im Studio. Vielleicht haben ihr es gesehen bei uns auf Insta. Haben wir schön dekoriert. Gut schweizerisch. Sind heute Morgen auch pünktlich unterwegs. Hoffe ich zumindest. Schönen Mittwoch.

0: Ich habe das Gefühl, sehr für mich sind da will ein Summer Days auf Abon. Ich sehe es da an der roten Leitung im Studio. Zuerst gibt es aber noch den Hit. Der Michael Patrick Kelly, der versüßt euch sowieso den Morgen mit The One. Sein aktueller Hit, der Lied für euch parat, geht nach dem Punkt 8. Kommen wir gut in den heissen Mittwoch rein.
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0: Auf der 1 von St. Gallen Richtung Zürich bei Oberbüren sieht es langsam wieder besser aus. Ein komplettes Update geht nachher. Hier bei der FM1 Wachmacher. Guten Start in den Mittwoch rein.
5: Ich bin Melissa Steuri. Einen schönen guten Morgen.
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5: Die Hitzewelle hat in der Schweiz gestern weiter Fahrt aufgenommen. Genf hat sogar den heißesten 23. Juni seit Messbeginn erlebt. Es wurden 36 Grad gemessen. Etwas heißer war es laut Meteo Schweiz einmal mehr in der Nordwestschweiz mit bis zu 36,4 Grad.

0: USA und dem Iran auf dem Birkenstock mussten über 1'000 Buchungen kurzfristig storniert werden. Laut den CH-Media-Zeitungen hatte der Direktor des Luxushotels, Chris Franzen, weniger als 48 Stunden Zeit, das Treffen vorzubereiten. Mehr als 2'000 Gäste des Birkenstocks waren von kurzfristigen Stornierungen betroffen.
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0: An der Fußball-WM hat Kolumbien auch das zweite Spiel gewonnen, 1:0 gegen Kongo. Damit steht Kolumbien im 16. Finale. Darauf muss Portugal noch warten. Die Portugiesen kamen am Abend dank einem 5:0 gegen Usbekistan zu ihrem ersten Sieg an dieser WM-Endrunde. Weiter hat in der Nacht England gegen Ghana ein 0:0 unentschieden gespielt und Kroatien hat 1:0 gegen Panama gewonnen.
2: Ja gut, 2 Minuten ab 8 Uhr und jetzt sind unterwegs auf der Straße in der Ostschweiz und Graubünden, wo wir noch ein bisschen länger haben, wie gewohnt über den Seedamm, dann auch im Zentrum von Wattwil wegen der Umfahrung im Tunnel, der gesperrt ist, und zwar Richtung Wattwil rein, von Liechtensteig her, Richtung eben nach Kappel, würde ich gut 10 Minuten plus mitnehmen und dann auch noch zu Bütschwil, und zwar von Wil Richtung Wattwil, auch dort 10 Minuten plus, dasselbe im Zentrum von Lustenau, dort haben auch noch ein bisschen Morgenverkehr. Sonst sieht es gut aus, nichts Ungewohntes auf der Straße in der Ostschweiz und Graubünden. Und auch euch, die noch ein bisschen Geduld brauchen, wünsche ich ganzen Haufen.
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2: Ja, eure Badhose sind jetzt im Moment mega streng, nass und schon wieder getrocknet, kommt sie heute wieder zum Einsatz. Es ist Badewetter bei maximal 34 Grad, ein Haufen Sonne und in den Alpenregionen vom FM1-Land noch ein paar Quellwölkchen.
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Nein, die hat noch ein bisschen Zeitverschiebung. Und, das heisst, am 24. Juni, morgen kommt der Lohn. Das ist sogar noch der 13. Das ist mal eine freudige Nachricht am 9.8. Bei den Wachmacher.

0: Jetzt ist es soweit. Am 12. Uhr.
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0: Ihr könnt an die schönsten Festivals von dem Sommer mit FM1 wachmachen. Also wir kommen nicht mit, aber wir schicken euch natürlich mit einem Plus-1. Immer dann, wenn der FM1 Open Air Alarm abgeht, das kann immer passieren, da müssen wir immer bereit sein. Und ihr habt gehört, noch vor dem 8. So wie die Person, die jetzt in der Leitung ist, hier im FMI-Studio. Bibert, gehofft, dass sie die Tickets bekommt für Summer Days Arbon. Guten Morgen, hier ist Nadja.
3: Hier ist Tanja, hallo.
0: Hoi Tanja, hoi.
3: Bin ich jetzt durchgekommen beim Open Air Alarm?
0: Du bist durchgekommen beim Open Air Alarm? Du gehst an Summer Days Arbon.
3: Mega cool, mega nett, danke vielmals.
0: Ja, ich wollte sagen, Summer Days ist im Fall der Oberhammer.
3: Und, ja, bin ich noch nie gesehen, bin ich gespannt.
0: Wie hast denn du jetzt das gemacht? Ich habe den Open Alarm schön zumindest im Song innen versteckt.
3: Ich habe das Handy neben mir liegen, kann mit der Aroflisten offen und habe sofort den Finger draufgekommen.
0: Und dann bist du bist eigentlich ein bisschen verklopft.
3: Genau.
0: Hey Tanja, ich habe ja noch eine kleine Überraschung.
3: Okay.
0: Und deine Premiere am Summer Days, da machst du als VIP.
3: VIP, oder? Oh, ja, Hammer! Mega nice, danke vielmals!
0: Zwei Tickets im Wert von über 800 Franken!
3: Oh, krass! Danke vielmals! War das gelohnt, dass ich den Tag angelötet habe?
0: Auf jeden Fall, unbedingt dranbleiben. Dann kannst du gerade den Leuten, die zulassen, noch eine Botschaft mit auf den Weg geben.
3: Einfach 100 Mal anlöten.
0: 100 Mal anlöten und irgendwann schaffen
3: wir es. Immer wieder probieren.
0: Und genau. Die Radio FM1-App, die hast du auch runtergeladen für Bonuschance.
3: Selbstverständlich, ja.
0: Sicher schon. Du kannst jetzt durchschnaufen, du bist durchgekommen, du hast gewonnen, du gehst
3: super,
0: als Summer Days
3: cool.
0: Als VIP.
3: Danke vielmals, da freue ich mich sehr.
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0: 38 Grad. Ja, das ist auch das Motto von heute. Da kratzen wir drei im FM1 bis zu 34 Grad. Gibt es hier bei der FM1 Wachmacher 20 Uhr wacht jetzt. Und je nachdem, wie die Schweiz heute Abend spielt, wird es noch mal ein paar Grad heißer.
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0: Wir haben dann den Chips-Pack schon parat, das Bier und der Apero ist kühl für den WM-Abend Schweiz-Kanada. Am 9. gilt es ernst. Abpfifft Vancouver. Da hoffe ich, ihr könnt auch einen kühlen Kopf bewahren, so wie Daniel Imhof. Profifußballer war beim FC St. Gallen und jetzt eben ausgewandert auf Kanada. Wir haben ihn am Telefon, also Schweizer und kanadisches Herz in der Brust. Wie ist denn bei euch da so mit dem Tippen auch? Ist da die Tippeuphorie gross in Kanada?
2: Ja, das ist überall, ja.
3: Überall? Dann, ja. Daniel, wollen wir natürlich von dir noch einen konkreten Tipp. Wie geht das Spiel Schweiz-Kanada aus?
2: Ich bin nie gut im Tippen, aber ich bin jetzt ein diplomatisch, sag mal 2-2.
0: 2-2?
3: 2-2.
0: Aber 4 Goal, dann läuft sicher noch etwas während dem Spiel.
3: Mhm.
2: Ja.
0: Gut.
2: Ja, und dann sind auch hoffentlich alle glücklich.
0: Du auf jeden Fall.
3: Ja,
0: also
3: genau.
0: Wir schauen da 2-2 mal rein, mal schauen, was heute Abend dann passiert.
2: Ja, genau.
0: Ja, 2-2, sehr diplomatisch. 4 Goal, da musste ich schnell nachschauen bei mir, was ich tippt habe. Auch 4 Goal, aber dann schon ein Sieg für die Schweiz. 3-1. Wenn ihr tippt, Schweiz, Kanada heute Abend um 9 Uhr, gehen Sie gerne durch per Studio-WhatsApp auf 0848 22 22 11 und dann sagen wir, ob Schweiz.
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0: Zügig für sie heben bei diesem Wetter einen Haufen von euch viel zu tun. Heuen, Mauern, Servieren, Glasse machen, Badeaufsicht und. Mit der Leonie geht es ringen, gerade nach 8:30 Uhr. Wir versuchen da welchen Schritt haben mit euch bei der Wachmacher. Wir sind richtig zackig drauf. Leona Luis, sie bringt ein bisschen Ruhe in den Mittwochmorgen rein. Und mit dem Alex Warren geht es mir gleich wieder für Schi. Fever Dream, euren aktuellen Lieblingshit hier bei FM1. Gibt es für euch mit der meisten Musik noch vor dem 9.
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0: Ja, dann haben vielleicht auch mitgemacht. Der Macarena bei der FM1 Wachmacher. Jetzt ist es 1 Minute ab 8:30 Uhr. Ganz einen schönen Tag euch.
2: Ich bin Melissa Steuri. Einen schönen guten Morgen.
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2: In der Schweiz könnte jeder 7. Parkplatz verschwinden. Das zeigt die neue Studie einer europäischen Umweltorganisation. Der Grund sind neue Autos bzw. SUVs, die immer länger und breiter werden. Dadurch haben auf der gleichen Fläche weniger Autos Platz, weshalb bis 2040 in den Städten jeder 7. Straßenparkplatz verschwinden könnte. Auf Schweizer Immobilienportalen sind im März rund 17.000 Wohnungen weniger ausgeschrieben gewesen als noch vor einem Jahr. Das zeigt der Online-Wohnungsindex. Die tiefere Zahl an Inseraten habe laut den Experten damit zu tun, dass die Schweizer Bevölkerung aktuell wegen steigenden Mieten nur im Notfall umzieht. Wegen der hohen Temperaturen bleiben in verschiedenen Teilen Großbritanniens Schulen geschlossen. Oder sie reduzieren den Unterricht. Im Süden Englands werden Temperaturen um 37 Grad erwartet, teilt der britische Wetterdienst Met Office mit. Auch der Bahnverkehr wird eingeschränkt. Mehrere Bahnunternehmen kündigten an, Verbindungen in dieser Woche zu streichen oder zu reduzieren. Die umstrittene US-Einwanderungsbehörde ICE darf keine Migrantinnen und Migranten mehr in Einwanderungsgerichten festnehmen. Das hat ein Bundesrichter entschieden und stoppt somit eine der umstrittensten Praktiken der aggressiven Abschiebepolitik von Präsident Donald Trump. Der Richter wies auf die traumatischen Auswirkungen für Betroffene nach einer ICE-Festnahme im Einwanderungsgericht hin.
0: Ja, so plus 10 Minuten haben ein paar Örtchen noch im FM1-Land, wenn wir unterwegs sind. Zum Beispiel Zentrum Lustenau, richtig Zentrum von allen Richtungen, so etwa 10 Minuten. Rapperswil von Kempraten her einfach 10 plus. Und im Zentrum von Wattwil, im Toggenburg dort auch, weil der Umfahrungstunnel noch gesperrt ist, ein bisschen länger. Und auch in Vaduz würde ich noch etwa 10 Minuten mehr planen. So sind wir gut unterwegs, keine grösseren Vorkommnisse im FM1-Land. Allen gute Fahrt.
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0: Ja, auch heute können wir wieder mit Schweißperlen schmücken. Bei 24 Grad fast schon jetzt zu Felsbergen, zu Appenzell 21 und zu Matzingen noch 22 Grad. Da machen wir mit Klimaanlage, Lüftung und Ventilator parat auf die 34, die es noch geben sollte. Dazu einfach ein paar Quellwölkchen in den Bergen.
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0: machen.
1: Mit mir, Nadja, einen Tag vor dem Lohn zahlen wir nämlich schon aus. Wir haben einen fetten Jackpot, 200 Franken. Also der braune 200er Nötli. Könnt ihr verputzen beim Shoppen, wenn ihr uns jetzt die Top-Antwort liefert in der aktuellen Frage vom grossen FM Island Game. Wo könnt ihr am besten entspannen? Da haben wir über 100 Leute vor euch schon gefragt im FM Island. Und da, wo die meisten gesagt haben, die Top-Antwort gibt dir 200 Franken zum Shoppen. Läutet jetzt an 0848 22 22 11 und gebt uns euren Tipp ab.
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Jetzt kommt noch schön kühl Wasser aus dem Hahn. Am 20 vor 9 Uhr füllt ihr vielleicht gerade noch das Babybettli im Garten nochmal neu für den heißen Sommertag. Die Alex Warren, der kommt mit. Schönes Tagli von der Wachmacher.

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1: Hier bei den Wachmachern könnt ihr euch entspannen, auch wenn es rundum gerade alles Chaos ist und ihr vielleicht ein bisschen im Stress seid. Wir haben nämlich die passende Frage im grossen FM Island Game. Wo könnt ihr euch am besten entspannen? Da machen wir kurz das Kopfkino auf und suchen eine Top-Antwort. 200 Franken sind im Jackpot für den oder die jetzt am Telefon ist. Guten Morgen, das ist Nadja.
2: Guten Morgen, das ist der Mario.
1: Hoi Mario. Ich habe gesehen in der Leitung, du hast heute schon mal probiert anzuhören, wahrscheinlich beim FM1 Open Alarm, oder?
2: Genau, ja.
1: Mario, wir machen es anders. Wir haben 200 Franken für dich zum Shoppen, wenn uns jetzt die Top-Antwort lieferst.
2: Das ist gut, ich probiere es, ja.
1: Also, hau raus Mario, was denkst denn du?
2: Ich sage in den Ferien.
1: In den Ferien? Ja, jetzt, wo es nur noch eine Woche geht, bis dann auch Sommerferien sind, ist das natürlich ganz ein heißer Tipp. Schaut da mal deine Antwort ein und schaut, ob sie stimmt oder nicht dran ist. Ich finde es eine sehr gute Antwort, aber sie ist leider nicht in der Top 3 mit dabei.
2: Schade.
1: Mann, aber machst weiter beim Open Air Alarm und auch unbedingt beim FM Island Game. 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
1: Sehr gut, ciao. 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

herrliches Wetter, um noch ein bisschen spörteln zu gehen. Morgen ist noch frisch und wenn es dann heißer wird, wenn ihr jetzt keine Zeit habt, dann geht doch ins Gym. Dort ist meistens klimatisiert. Wunderbar, um ein bisschen schwitzen. Jetzt ist es 7 Minuten vor 9 Uhr bei den Wachmachern. Morgen! Geh?

0: da kommt bei deinem Herz geht mit Vorfreude aufs Open Air St. Gallen, Sarah Larsson. Am Sonntag dann auf der Sitterbühne. Ja, und auch Action hat noch der Harry Styles der Wochenende. Der hat 12-mal das Wembley Stadium verkauft in London. Der Wochenende geht nochmal Freitag, Samstag. Vorher kommt aber mit seinem echten Lied noch hier bei den Wachmachern vorbei. American Girls für eure Verschnaufpause nach dem 9. 4, 3,
1: 2, 1. 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Jeden Samstag spielen wir heute 3.

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3: 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Das wäre Punkt 9.
4: Ich bin Melissa Steuri. Einen schönen guten Morgen.
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4: Eine Mehrheit der Schweizer Bevölkerung schätzt sich selbst als ängstlich ein. Vor allem Frauen würden weniger Risiko eingehen, zeigt eine Studie des Forschungsinstituts Sotomo. Mary Milanovic.
5: Die Schweiz scheint ein Land von Angsthasen zu sein. 75% der Befragten sagen, sie würden kein Risiko eingehen. Zurückhaltend sind die meisten wegen finanziellen Problemen, aber auch das Kranksein oder Probleme in der Beziehung dämpfen die Risikofreude. Viele bereuen es aber dann, wenn es ums Investieren gegangen wäre. Dort hätten sie dann doch lieber mehr Mut gehabt. Am wenigsten Angst hat die Schweizer Bevölkerung, wenn es beispielsweise ums Reisen geht. Und Männer gehen im Sport fast doppelt so häufig ein Risiko ein

0: Auf Schweizer Immobilienportalen sind im März rund 17.000 Wohnungen weniger ausgeschrieben gewesen als noch vor einem Jahr. Das zeigt der Online-Wohnungsindex. Die tiefere Zahl an Inseraten habe laut den Experten damit zu tun, dass die Schweizer Bevölkerung aktuell wegen steigenden Mieten nur im Notfall umzieht. Die umstrittene US-Einwanderungsbehörde ICE darf keine Migrantinnen und Migranten mehr in Einwanderungsgerichten festnehmen. Das hat ein Bundesrichter entschieden und stoppt somit eine der umstrittensten Praktiken der aggressiven Abschiebepolitik von Präsident Donald Trump. Der Richter wies auf die traumatischen Auswirkungen für Betroffene nach einer ICE-Festnahme im Einwanderungsgericht hin.
1: Wir schauen miteinander auf die Strasse um 2 Minuten ab 9 Uhr und da sieht es besser aus. Auf der Ostschweiz und Bündner Strasse, wenn ihr noch irgendwo stockend oder stau habt, kommen da garantiert unter 10 Minuten durch. Allen eine gute Fahrt!
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1: Also eine Siesta, ich finde, jetzt haben wir schon so lange heiß im FM1 und eine Art könnten wir da langsam einführen. Bei heute auch wieder 34 Grad, das ist Wahnsinn. Sonne, blauer Himmel und ein paar Quellwölkchen über den Bergen.
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1: Ja, mit mir, Nadia. Ich hoffe, ihr habt das Rechte. Ich glaube, ich hole mir jetzt auch noch ein Käferchen. Mit Eiswürfeln rein.

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nicht so performt. Harry Styles, seine Landsmann. Die Engländer an der WM am 16. ab 9 hier bei der FM1 Wachmacher haben 0-0 rausgespielt gegen Ghana. Ganz unerwartet. Das unterklassige Ghana hat da fest dagegengegeben. Wieder mal eine Überraschung an dieser WM. Heute Abend wären wir froh, wenn es keine Überraschungen gibt. Da wollen wir den Sack zumachen, früh gegen Kanada. Am Punkt 9 ist Abpfiff Schweiz-Kanada und da lassen wir jetzt ausnahmsweise Ihnen noch den Vortritt. Mit dem Shawn Mendes, dem kanadischen

miteinander. Ganz einen schönen Mittwoch, wo ihr wahrscheinlich das Body-Abo langsam, aber sicher rausgeschlagen habt. Es ist wirklich ein heißer Tag am anderen im FM1-Land. Geniessen es, holt euch die Abkühlung, die ihr braucht, und wir untermalen den ganzen Sommertag mit der perfekten Hitze dazu. Der Michael Schulte mit 5 AM gibt einem gerade einen Höhenflug, ein Kribbeln, das aus dem Bauch rauskommt. Für euch bereit geht das nächste. Und da kribbelt es ab in einen Haufen 90er Kind. Spice Girls mit Wannabe, der versüßt euch die nächste halbe Stunde hier wieder für meins Wachmacher. Und dann gibt es noch Vollgas-Action. Was wäre schon so ein Tag ohne DJ-Sound? Von Glockenbach und Glock Glock bereit für euch. Und jetzt legen wir gerade los mit dem Michael Schulte.

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0: Ja, aber für die Ersten, die anstehen für das Open Air St. Gallen, gilt auch für den Rest vom FM Island.
1: Trinkt wirklich genug, schaut, dass ihr Schatten habt, weil heute ist wirklich heiß. Ja, es brennt wirklich ab.
0: Der David von Haag hat seit gestern Morgen um 6 Uhr Stellung bezogen, bis dann in gut 24 Stunden losgeht im Sitterdoppel. Wir spielen heute mit der meisten Musik, Taylor Swift, Radio.

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4: Es ist 10. Für euch am Mikrofon die Melissa Steuri.
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4: Eine Mehrheit der Schweizer Bevölkerung schätzt sich selbst als ängstlich ein. Vor allem Frauen würden weniger Risiko eingehen, zeigt eine Studie des Forschungsinstituts Sotomo. Mary Milanovic.
5: Die Schweiz scheint ein Land von Angsthasen zu sein. 75% der Befragten sagen, sie würden kein Risiko eingehen. Zurückhaltend sind die meisten wegen finanziellen Problemen, aber auch das Kranksein oder Probleme in der Beziehung dämpfen die Risikofreude. Viele bereuen es aber dann, wenn es ums Investieren gegangen wäre. Dort hätten sie dann doch lieber mehr Mut gehabt. Am wenigsten Angst hat die Schweizer Bevölkerung, wenn es beispielsweise ums Reisen geht, und Männer gehen im Sport fast doppelt so häufig ein Risiko ein wie Frauen.
4: In der Schweiz könnte jeder siebte Parkplatz verschwinden. Das zeigt die neue Studie einer europäischen Umweltorganisation. Der Grund sind neue Autos bzw. SUVs, die immer länger und breiter werden. Dadurch haben auf der gleichen Fläche weniger Autos Platz, weshalb bis 2040 in den Städten jeder siebte Straßenparkplatz verschwinden könnte. Auf Schweizer Immobilienportalen sind im März rund 17.000 Wohnungen weniger ausgeschrieben gewesen als noch vor einem Jahr. Das zeigt der Online-Wohnungsindex. Die tiefere Zahl an Inseraten habe laut den Experten damit zu tun, dass die Schweizer Bevölkerung aktuell wegen steigenden Mieten nur im Notfall umzieht. Die umstrittene US-Einwanderungsbehörde ICE darf keine Migrantinnen und Migranten mehr in Einwanderung.

0: ist klar, wer das Sagen hat. Die Sonne. Ja, über den Bergen bildet sich dann zwar am Nachmittag hier und da Quellwolken, wo die eine oder andere Hitze weiter mitbringen könnten. Sonst dominiert aber strahlendes Sommerwetter und heiß ist es sowieso mit bis zu 35 Grad. Am Donnerstag machen wir dann genauso weiter. Sonnig und heiß mit bis zu 36 Grad.
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0: Einen schönen guten Vormittag. Da arbeiten die Sonne schon auf Hochtouren. Die einen haben da schon zwei Wasserflaschen geleert oder gerade den zweiten Kaffee getrunken. Und bevor es richtig heiß wird, drüllen wir die Musik auf. Jetzt mit vier Hits am Stück.

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0: FM1 ist das an dem Mittwochvormittag. 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
9: Es ist 11. Für euch am Mikrofon die Melissa Steuri.
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9: Der Bundesrat will bei der Wolfsregulierung die Schraube anziehen. Er schlägt vor, dass Wölfe, die Schaden anrichten, künftig das ganze Jahr über geschossen werden dürfen. Bisher ist es zwischen Februar und Mai, also während der Fortpflanzungszeit, verboten. Bis Mitte Oktober können sich interessierte Kreise zur Änderung im Jagdgesetz äußern. Hitzegeplagte können durchatmen. Laut Meteo Schweiz zeichnet sich bald ein Ende der Hitzewelle ab. Am kommenden Montag werden noch Temperaturen von über 30 Grad erwartet. Starke Gewitter und Regen könnten danach aber für Abkühlung sorgen. In den darauffolgenden Tagen sinken die Temperaturen wieder auf unter die 30-Grad-Marke. Im Bündner Prättigau steht ein grosses Bahn- und Strassenprojekt an. Zwischen Fideris und Küblis liegen die Bahnlinie der Rätischen Bahn und die Nationalstraße sehr eng beieinander. Nun wird beides auf rund 3,5 Kilometer verlegt und neu angelegt. Das soll laut Mitteilung die Sicherheit erhöhen. Das Projekt kostet über 460 Millionen Franken.
0: Sport.
9: Der ehemalige Profifußballer Ronaldinho gibt sein Comeback. Mit 46 Jahren unterschreibt der Brasilianer einen Vertrag beim italienischen Drittligisten Ravenna. Ronaldinho beendete seine Karriere offiziell vor fast 10 Jahren. Zu seinen größten Erfolgen zählen die zweimalige Wahl zum Weltfußballer und der Weltmeistertitel mit Brasilien. Von der Strasse haben wir keine grösseren Störungen zu melden. Kommt gut an euer Ziel.
10: Die läuft auch heute wieder zur Höchstform auf. Wolken sind Mangel war. Einzig über den Bergen kann es am Nachmittag oder gegen den Abend ein paar Quellwolken haben, die hier und da ein paar Hitzig weiter mitbringen. Sonst ist es sonnig und vor allem hochsommerlich heiß mit bis zu 35 Grad. Und am Donnerstag erwartet uns ebenfalls wieder ganz hitzige Temperaturen bis 36 Grad und ganz viel Sonne.
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10: Die Spargelsaison, die sagt heute am 24. Juni offiziell Tschüss. Die Glassaison übernimmt heute für mich voller Überzeugung. Ja, so heissen Tage wie heute ist es legitim, das erste Glasse vom Tag auch schon vor dem Mittag zu schlecken. Kommen wir gut oder hitzig Mittwoch, da bei uns weiterhin mit einem Hit dem anderen. Der aktuelle von Glockenbach. Gerne als nächstes.

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1: Hallo miteinander. Ein Tag vor einem der grössten Events im FM1-Land. Am Open Air St. Gallen. Da haben wir unsere Open Air-Reporterin Enelia losgeschickt zu denen, die schon seit gestern Morgen am 6. im Anstand sind.
2: Was ist jetzt euer Highlight dieses Jahr? Am Platz rumzuchillen oder habt ihr auch einen Act?
3: Also ich habe dieses Jahr Jubiläum. Nach 21 Jahren Open Air gehe ich das erste Mal oder habe ich vor, zum Band zu schauen. Dann wäre es guter, wenn die schon extra da runterkommen. Wir geben uns Mühe oder ich gebe mir Mühe, dass ich einmal eine Band von A bis Z schauen kann.
1: Ja, dann drücken wir die Daumen. Und dass auch euch besonders gut geht, haben wir uns dieses Jahr wieder etwas ganz Gäbiges überlegt. Der Dominik vom FM1-Team, der übernimmt den speziellsten Job im Sitter-Doppel. Und ihr profitiert. Schaltet ein, morgen um 10 Uhr, verraten wir es euch.

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1: Teilzeitarbeit ist in der Schweiz weit verbreitet. Besonders Frauen arbeiten oft in Teilzeitpensen. Doch auch bei Männern nimmt Teilzeitarbeit zu. Sowohl für Frauen als auch für Männer hat das Teilzeitpensum gravierende Folgen für die Altersvorsorge. Noch viel fataler als bei der AV ist laut Michelle Geismann, Teamleiter im Finanzplanung und Vorsorge bei der Zürcher Kantonalbank, Teilzeitarbeit für den Sparprozess bei der eigenen Pensionskasse.
2: Bei der Pensionskasse ist der Teilzeiteffekt direkter und situativ deutlich spürbarer, weil da jede und jeder für sich selber spart.
1: Wie kann man die tieferen Lohnbeiträge kompensieren über freiwillige PK-Einzahlungen?
2: In erster Linie empfehle ich, Einzahlungen in Säule 3a zu machen. In Ergänzung sind freiwillige Pensionskasseneinkäufe ab Alter 50 eine gute Möglichkeit, aktiv die Leistungen in der Pensionskasse zu verbessern.
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Kylie Minogue mit Can't Get You Out of My Head hier bei uns bei FM1. Ja, liebe FM1-Länder, wenn wir so am Verschmachten sind wie heute mit bis zu 35 Grad, dann gibt es doch nichts Schöneres, als sich über den Mittag bei einem Schwumm in der Body oder im See zu erfrischen, vielleicht auch in der Sitterne, in der Tour oder im Rhein. Und dazu spendieren wir euch weiterhin frische Hits. Jetzt die aktuelle vom Remo Fora, Falling.

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2: Es ist 12 Uhr. Für euch im Studio die Laura Kühne.
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2: Der Bundesrat will bei der Wolfsregulierung die Schraube anziehen. Er schlägt vor, dass Wölfe, die Schaden anrichten, künftig das ganze Jahr über geschossen werden dürfen. Bisher ist es zwischen Februar und Mai, also während der Fortpflanzungszeit, verboten. Bis Mitte Oktober können sich interessierte Kreise zur Änderung im Jagdgesetz äußern. Hitzegeplagte können durchatmen. Laut Meteo Schweiz zeichnet sich bald ein Ende der Hitzewelle ab. Am kommenden Montag werden noch Temperaturen von über 30 Grad erwartet. Starke Gewitter und Regen könnten danach aber für Abkühlung sorgen. In den darauffolgenden Tagen sinken die Temperaturen wieder auf unter die 30 Grad-Marke. Im Bündner Prättigau steht ein grosses Bahn- und Strassenprojekt an. Zwischen Fideris und Küblis liegen die Bahnlinie der Rätischen Bahn und die Nationalstraße sehr eng beieinander. Nun wird beides auf rund 3,5 Kilometer verlegt und neu angelegt. Das soll laut Mitteilung die Sicherheit erhöhen. Das Projekt kostet über 460 Millionen Franken. Künstliche Intelligenz verändert den Schweizer Arbeitsmarkt spürbar. Laut einer Studie von jobs.ch gibt

0: italienischen Drittligisten Ravenna. Ronaldinho beendete seine Karriere offiziell vor fast 10 Jahren. Zu seinen größten Erfolgen zählt die zweimalige Wahl zum Weltfußballer und der Weltmeistertitel mit Brasilien. Der Strassenbeton ist heiß, aber es sieht gut aus unterwegs. Ihr habt im Moment Freifahrt, habe ich Sorge.
1: Wer kann, der sucht sich ein Schattenplätzchen oder geht rein. Die Sonne jetzt besonders stark um den Mittag herum, tätscht mit 35 Grad oben ab. Über den Bergen gibt es zwar auf den Nachmittag und Abend die ein oder andere Quellwolke, die ganz lokal die Hitzegewitter mitbringen könnten. Sonst bleibt es aber sonnig und heiß den Rest des Tages. Und auch morgen Donnerstag erwartet uns wieder das Gleiche. Temperaturen bis 36 Grad und ganz einen Haufen Sonne.
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1: Mittagszeit im FM 1 Land. Da packen die einen die Lunchbox aus, andere servieren gerade zum Mittag. Und für euch alle gibt es Musik. Hoffentlich der klimatisierte Mensa im Schatten und mit einem erfrischenden Getränk. Dazu jetzt der DJ alle Farben.

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7: Es ist 12:30.
8: Für euch im Studio die Laura Grüne.
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8: Hitzegeplagte können durchatmen. Laut Meteo Schweiz zeichnet sich bald ein Ende der Hitzewelle ab. Am kommenden Montag werden noch Temperaturen von über 30 Grad erwartet. Starke Gewitter und Regen könnten danach aber für Abkühlung sorgen. In den darauffolgenden Tagen sinken die Temperaturen wieder auf unter die 30 Grad-Marke. Der Bundesrat will bei der Wolfsregulierung die Schraube anziehen. Er schlägt vor, dass Wölfe, die Schaden anrichten, künftig das ganze Jahr über geschossen werden dürfen. Bisher ist es zwischen Februar und Mai, also während der Fortpflanzungszeit, verboten. Bis Mitte Oktober können sich interessierte Kreise zur Änderung im Jagdgesetz äußern. Im Bündner Prättigau steht ein grosses Bahn- und Strassenprojekt an. Zwischen Fideris und Küblis liegen die Bahnlinie der Rätischen Bahn und die Nationalstraße sehr eng beieinander. Nun wird beides auf rund 3,5 Kilometer verlegt und neu angelegt. Das soll laut Mitteilung die Sicherheit erhöhen. Das Projekt kostet über 460 Millionen Franken. Künstliche Intelligenz verändert den Schweizer Arbeitsmarkt spürbar. Laut einer Studie von jobs.ch gibt es etwa für Berufseinsteiger in Büro- und Wissensberufen fast einen Drittel weniger offene Stellen als noch vor dem KI-Boom. Dies besonders in Berufen, bei denen Aufgaben durch KI übernommen werden können, wie in der Administration oder im HR.
6: Sport.
8: Der ehemalige Profifußballer Ronaldinho gibt sein Comeback. Mit 46 Jahren kehrt der Brasilianer auf den Rasen zurück. Er unterschrieb einen Vertrag beim italienischen Drittligisten Ravenna. Ronaldinho beendete seine Karriere offiziell vor fast 10 Jahren. Zu seinen größten Erfolgen zählt die zweimalige Wahl zum Weltfußballer und der Weltmeistertitel mit Brasilien. Der Strassenbeton ist heiß, aber es sieht gut aus unterwegs. Ihr habt im Moment Freifahrt. Habe ich Sorge.
9: Sonnencreme ist angesagt, statt Regenschirm. Ja, das ist heute die passende Wetterstrategie. Ein Haufen Sonne gibt es heute Nachmittag da bei hitzigen 30 bis 35 Grad. Über den Bergen kann es zwar ein paar Quellwolken haben, die auf den Nachmittag und auf den Abend hier und da lokal hitzig weiter mitbringen. Sonst bleibt es aber trocken und sommerlich. Ebenfalls am Donnerstag, da gibt es wieder viel Sonne und Temperaturen bis 36 Grad im FM-Eisland.
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0: Maroon 5 begleitet euch durch den hitzigen Mittag. Girls Like You haben wir gerade gehört, hier bei FM1. Ja, und an so einem hitzigen Mittag gibt es doch nichts Besseres als irgendeinen kalten, erfrischenden Salat essen. Reis-Ton-Salat, irgendeinen Nudelsalat, vielleicht auch Herdöpfelsalat, noch ein gutes Stück Fleisch. Manuela von Chur, die hat euch aber noch einen heissen Tipp.
1: Hier ist Manuela aus Chur. Wassermelone mit Feta. Und das Ganze vielleicht noch mit Rucola, ein bisschen Balsamico. Einfach perfekt. 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
0: Ja, kann ich euch also ans Herz legen. Habe ich auch schon gemacht. Und ist wirklich an so heissen Tag wie heute das Beste, was ihr noch essen könnt. Und jetzt gibt es weiterhin Hits für euch. Das ist Tony Hammerstone.

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3: 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Für euch im Studio die Laura Grüne.
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3: Der Bundesrat will bei der Wolfsregulierung die Schraube anziehen. Er schlägt vor, dass Wölfe, die Schaden anrichten, künftig das ganze Jahr über geschossen werden dürfen. Bisher ist es zwischen Februar und Mai, also während der Fortpflanzungszeit, verboten. Bis Mitte Oktober können sich interessierte Kreise zur Änderung im Jagdgesetz äußern. Hitzegeplagte können durchatmen. Laut Meteo Schweiz zeichnet sich bald ein Ende der Hitzewelle ab. Am kommenden Montag werden noch Temperaturen von über 30 Grad erwartet. Starke Gewitter und Regen könnten danach aber für Abkühlung sorgen. In den darauffolgenden Tagen sinken die Temperaturen wieder auf unter die 30 Grad-Marke. Dem Gesundheitszentrum Unterengadin geht's finanziell besser als erwartet. Es schließt das vergangene Jahr mit einem Minus von fast 850.000 Franken ab. Das ist fast 2,7 Millionen Franken besser als budgetiert. Laut Mitteilung war das Jahr zwar anspruchsvoll, trotzdem könne man es als wirtschaftlich sehr erfolgreich bezeichnen. Künstliche Intelligenz verändert den Schweizer Arbeitsmarkt spürbar. Laut einer Studie von jobs.ch gibt es etwa für Berufseinsteiger in Büro- und Wissensberufen fast einen Drittel weniger offene Stellen als noch vor dem KI-Boom. Dies besonders in Berufen, bei denen Aufgaben durch KI übernommen werden können, wie in der Administration oder im HR.
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3: Der ehemalige Profifußballer Ronaldinho gibt sein Comeback. Mit 46 Jahren kehrt der Brasilianer auf den Rasen zurück. Er unterschrieb einen Vertrag beim italienischen Drittligisten Ravenna. Ronaldinho beendete seine Karriere offiziell vor fast 10 Jahren. Zu seinen größten Erfolgen zählt die zweimalige Wahl zum Weltfußballer und der Weltmeistertitel mit Brasilien. Der Strassenbeton ist heiß, aber es sieht gut aus unterwegs. Ihr habt im Moment Freifahrt, habe ich Sorge.
4: Sonnenhut, Sonnencreme, Sonnenbrille, ja, heute die Gadgets, die man dabei haben muss, den Nachmittag. Ja, der ist hitzig, mit bis zu 35 Grad und einem Haufen Sonne. Einzig über den Bergen könnten sich da Quellwolken bilden, die die ein oder andere Hitzegewitter mitbringen. Aber sonst bleibt es trocken und auch am Donnerstag bleibt das Wetter sommerlich sonnig und heiss mit bis zu 36 Grad.
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4: Wer heute frei hat, der liegt mit höchster Wahrscheinlichkeit irgendwo am Wasser. Und ihr, die arbeitet, habt hoffentlich zumindest einen schönen Sommerabend in Aussicht. Wir begleiten euch da bestens durch den Nami dort hin. Das jetzt weiterhin mit Hits, Hits, Hits und nochmal Hits. Wir haben Stuhl gleich bereit. Und der erste liefert euch gleich Sabrina Carpenter.

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Nielsen macht gute Stimmung hier bei uns bei FM1. An dem hitzigen Mittwochnachmittag, wo noch vielleicht mit den Kids Richtung Badi, See oder Fluss unterwegs sind. Und da zuerst einmal noch das Gummiboot müssen aufpumpen. Vielleicht geht es aber auch mit dem Stand-Up-Paddle auf den See raus. Dann hoffe ich, sind wir da bald fertig und wünsche einen guten und schönen freien Nachmittag. Und vor allem gute Erfrischung. Wir sind gerne dabei mit dem Soundtrack von Mittwochnami. Das ist Milo mit My Lucky Day.

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1: 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Für euch im Studio die Laura Kühne.
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1: Immer grössere Autos könnten in Zukunft für weniger Parkplätze in den Städten sorgen. Das zeigt eine neue Studie. Neuwagen in Europa werden pro Jahr 1,2 cm grösser und belegen deshalb mehr Parkfläche. Eine Regulierung der Autogröße sei dennoch der falsche Weg, sagt Frank Keidel von Auto Schweiz.
2: Das entspricht nicht unserer liberalen Wirtschaftsordnung. Der Gesetzgeber bestimmt ja auch nicht, in wie viel Quadratmeter Wohnraum wir leben dürfen. Es liegt am Konsumenten beim Kauf zu entscheiden, wie groß das Auto sein soll.
1: Der Verkehrsclub Schweiz sieht in den immer grösser werdenden Autos zudem ein Sicherheitsrisiko. Kinder könnten beispielsweise leichter übersehen werden. Der Bundesrat treibt den geplanten Sicherheitsdienst voran. Er will den Zivilschutz und den Zivildienst zu einem neuen Katastrophenschutz fusionieren. Damit sollen die Personalengpässe bei der Armee entschärft werden. Dienstpflichtig bleiben wie bisher Schweizer Männer. Da der Vorschlag eine Verfassungsänderung braucht, haben die Stände und das Stimmvolk das letzte Wort. Dem Gesundheitszentrum Unterengadin geht es finanziell besser als erwartet. Es schließt das vergangene Jahr mit einem Minus von fast 850.000 Franken ab. Das ist fast 2,7 Millionen Franken besser als budgetiert. Laut Mitteilung war das Jahr zwar anspruchsvoll, trotzdem könne man es als wirtschaftlich sehr erfolgreich bezeichnen. Der Strassenbeton ist heiß, aber es sieht gut aus unterwegs. Ihr habt im Moment Freifahrt, habt Sorge.
3: Ja, die ersten Kantone in der Schweiz warnen schon vor dem Bräuteln und Feuermachen in der Nähe vom Wald, so zum Beispiel auch der Kanton Appenzell Ausserrhoden. Ja, es ist sehr hitzig und trocken, bis zu 35 Grad haben wir heute im FM1-Land, morgen sogar bis zu 36, dazu eine viel Sonne und nur über den Bergen hier und ein paar Quellwolken, wo je nachdem am Nachmittag oder zur Abend ganz lokal ein paar Hitzegewitter mitbringen könnten.
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3: Ja, Baumeister, Klassenverkäuferinnen und Getränkelieferanten haben heute vermutlich keine ruhige Minuten. Und Kids, ja, die geniessen den schulfreien Nomi. Wo ihr auch immer gerade steckt und wann ihr macht, hebt euch an bei dieser Hitze und macht Leute. Jetzt bin ich eine halbe Stunde Musik nonstop. Da wartet auch der Sommerhit von Hi Ducci auf euch. Drago Stead in Day und jetzt der Sheeran. Direkt als erstes.

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0: FM1 ist das auch im Mittwoch Nami und hey, noch einmal schlafen, ihr Lieben, und dann heisst es... Ja, dann heisst es ab ins Sitterdubbel, aber die Hartgesottenen, die stehen natürlich schon seit Anfang der Woche an. Da gehört auch der David von Haag mit seiner Kollegentruppe dazu. Seit 21 Jahren sind sie immer die ersten vor am Gelände und er hat sich ein Ziel gesetzt für dieses Jahr.
1: Also ich habe dieses Jahr Jubiläum. Nach 21 Jahren Open Air gehe ich das erste Mal oder habe ich vor, zum Band zu schauen. Das wäre es guter, wenn die schon extra da runterkommen. Wir geben uns Mühe oder ich gebe mir Mühe, dass ich einmal eine Band von A bis Z schaue.
0: Ja, das klingt also vielversprechend. Tolles Open Air wünsche ich euch allen, die gehen und allen, die die Stellung halten. Im Geschäft für Gespänli, die im Doppelunen festet. Danke.
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1: Einen schönen guten Nachmittag, Tobi F. Mais, wir haben es 3.
2: Für euch im Studio die Laura Grüne.
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2: Eine Landwirtin hat in Reute versehentlich auf ein Wohnhaus geschossen. Statt eine Krähe zu treffen, durchschlug die Kugel eine Fensterscheibe und prallte in einem Zimmer gegen die Wand. Verletzt wurde niemand. Laut der Ausseroder Kantonspolizei wollte die 58-Jährige ihre Hühner und Eier vor dem Vogel schützen. Die Polizei zeigt die Frau unter anderem wegen Gefährdung des Lebens an. Der Bundesrat treibt den geplanten Sicherheitsdienst voran. Er will den Zivilschutz und den Zivildienst zu einem neuen Katastrophenschutz fusionieren. Damit sollen die Personalengpässe bei der Armee entschärft werden. Dienstpflichtig bleiben wie bisher Schweizer Männer. Da der Vorschlag eine Verfassungsänderung braucht, haben die Stände und das Stimmvolk das letzte Wort. Immer größere Autos könnten in Zukunft für weniger Parkplätze in den Städten sorgen. Das zeigt eine neue Studie. Neuwagen in Europa werden pro Jahr 1,2 cm größer. Setzt sich dieser Trend fort, könnten bis 2040 bis zu 14% der Parkplätze in den Städten verloren gehen. Dabei brauche niemand so große Autos, sagt Gregory Germann vom Verkehrsclub Schweiz.
4: Wenn es so weitergeht, haben wir im 2040 Autos, die über 4,5 Meter lang sind und auch 1,9 Meter. Breit. Und all das, obwohl unsere Familien eigentlich kleiner werden und auch die durchschnittliche Besatzung runtergeht bei den Autos.
2: Der Verband der Autoimporteure Autoschweiz sieht die Ursache des Parkplatzmangels nicht in der Autogröße, sondern im politischen Abbau von Parkplätzen.
1: Kurz nach dem 3. Blick auf die Strassen in der Ostschweiz und Graubünden. Da sieht es gut aus, wir haben keine grösseren Staus, kommen gut an euer Ziel.
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1: Sonnenbrille, die bleibt definitiv zu vorderst vorne. Pole Position an der Garderobe. Jetzt auch heute Mittwoch, der Rest vom Nachmittag und dann am Montag wieder. Den ganzen Tag größtenteils sonnig mit nur ganz wenigen Quellwolken. Temperaturen heute und am Morgen wieder so zwischen 31 und 35 Grad.
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1: Es ist absolut klar, oder? Heute da laufen vor allem die Schweissperlen bei euch im FM1-Land. Zum sommerlichen Mittwoch ganz viel Musik mit Katy Perry, Miley Cyrus oder jetzt Felix Jen.

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der Chef Mais für euren Mittwochnachmittag. Und damit ihr in der Ferienpause könnt bluffen. Hier wieder mal ein Sommerbasiswissen, oder so ähnlich. Was denkt ihr da? Was schmilzt schneller? Wasserglasse oder eine Rahmglasse? 3, 2, 1. Wahrscheinlich sagt ihr jetzt Wasserglasse. Ich meine, ja. Wenn ihr so denkt, so eine Rakete, die tropft ja gefühlt nur schon vom Anschauen. Aber falsch. Das Rahmglasse schmilzt schlussendlich schneller. Und zwar ein wichtiger Grund, es ist viel luftiger. Heisst, Wärme kommt einfacher rein als bei einem Wasserglas, wo ja quasi einfach ein grosser Eisblock ist. Und mit dem Wissen könnt ihr jetzt stolz in die Ferienpause beim Arbeiten. Auf der Weg dorthin gibt es gerade noch gute Laune. Sonnenmusik von Of Monsters and Men.

0: Sie sind wieder rum.
1: Spitzt einfach mal eure Ohren. Sommergeräusch, zum Beispiel da hier. Kennt ihr, oder? Die Flipflops. Und ob in der Body, beim Arbeiten oder daheim im Stegenhaus. Wir begleiten euch überall, auch in den Flipflops. Sommermusik dazu mit Mr. Props. It's gonna be okay. Everyone needs. Dann auch mit dabei für euch der Henry Moody oder der Shawn Mendes in My Blood für einen guten Nachmittag. Hier bei FM1 in den nächsten 20 Minuten mit dabei. Und den Start, den machen wir ganz gemütlich. Mit Musik aus dem FM1-Land. Da ist Noemi Besa und ihren Hit Hear Me. Kommt gut, oder Mittwoch?

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Kühlschrank auffüllen, Gasflasche beim Grill noch schnell überprüfen oder Fähnchen verteilen bei euch im Public Viewing. Heute Abend ist es wieder soweit. Die Schweizer Nazi spielt gegen Kanada. Und eigentlich gibt es ja immer vor dem Match so ein Warm-up. Aber stehen wir mal schnell voraus, dann merken wir, Warm-up haben wir im FM1 Island aktuell fähig genug. Und darum machen wir hier bei FM1 für euch heute das Cool-Down vor dem Match. Und zwar mit eben richtig erfrischender Musik. Zum Beispiel ein absoluter Klassiker, der Vanilla Ice, Ice Baby, hier bei FM1. In dem Sinne, einen schönen Mittwoch Nachmittag wünsche ich.

0: Da nehmen wir es zusammen ganz gemütlich mit dem Luis Capaldi an diesem heissen Mittwochnachmittag. Und Schwung zu der nächsten Trinkpause gibt es dann mit dir, Loi und Get Lucky, unter anderem für euch mit dabei, nach dem Punkt.
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3: 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Es ist 4 Uhr.
4: Für euch im Studio die Laura Grüne.
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4: Der Bundesrat verzichtet wegen höherer Einnahmen auf zusätzliche Sparmaßnahmen im Budget für das nächste Jahr. Allein bei der Gewinnsteuer rechnet der Bund mit Mehreinnahmen von rund 1,8 Milliarden Franken. Die Finanzlage falle deshalb deutlich besser aus als erwartet, sagt Finanzministerin Karin Keller-Sutter.
5: Konkret erwarten wir hier gegenüber den Schätzungen von Februar eine Verbesserung von netto rund 1 Milliarde für 27 für den Bund. Netto deshalb, weil ja rund ein Fünftel dieser Steuer den Kantonen zugutekommt.
4: Trotzdem warnt der Bundesrat vor Unsicherheiten. Es sei unklar, wie lange der Trend der höheren Gewinnsteuereinnahmen anhalte. Wer einfach so seinen Abfall auf den Boden wirft, wird nun schweizweit gleich bestraft. Der Bundesrat hat die Einführung national einheitlich hoher Bußen für Littering beschlossen. Die Buße könne je nach Art und Menge bis zu 250 Franken betragen, schreibt der Bund. Diese neue Regel gilt bereits ab dem 1. August. Wer in der Schweiz ein Gewässer verschmutzt, kommt oft zu leicht davon. Laut der Universität Neuenburg ist die sogenannte Wasserkriminalität ein unterschätztes Phänomen, das zu wenig bekämpft wird. Ein Forschungsprojekt soll nun untersuchen, warum die Strafverfolgung in diesem Bereich lückenhaft ist und was sich ändern muss. Eine Landwirtin hat in Reute versehentlich auf ein Wohnhaus geschossen. Statt eine Krähe zu treffen, durchschlug die Kugel eine Fensterscheibe und prallte in einem Zimmer gegen die Wand. Verletzt wurde niemand. Laut der Ausseroder Kantonspolizei wollte die 58-Jährige ihre Hühner und Eier vor dem Vogel schützen. Die Polizei zeigt die Frau unter anderem wegen Gefährdung des Lebens an.
3: Kurz nach dem 4 Uhr, da sieht es gut aus auf der Ostschweiz und Bündner Strasse. Haben wir abgesehen von ein paar 5 Minuten Stock noch keine grösseren Staus. Allen wünsche ich eine gute Fahrt.
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3: Klimatisierte Matratze im Bett. Von dem träumen wir zur Nacht wahrscheinlich aktuell in dieser Hitze. Auch heute ist es wieder einigermaßen warm, bei den meisten wahrscheinlich. Temperaturen, die bleiben so konstant bis so um die 20 Grad im FM1-Land. Montag dann wieder zwischen 31 und 34 Grad. Dazu bleibt es weiterhin sonnig.
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3: Der frühe Vogel fängt den Wurm. Oder jetzt aktuell, der frühe Vogel kommt ins kühle Wasser. All die, die extra früh anfangen zu arbeiten und bei Zeit den Feierabend machen, um eben noch schnell abkühlen, da haben wir euch eine Begleitung auf dem Weg. Jetzt mit dem Miles Smith und dem Nile Horan.

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0: Das ist heute Mittwoch hier bei FM1, wo sie sich ein bisschen ja, battlen. Wer ist länger? Die Schlange am Badikiosk oder doch die Schlange am Sprungturm? Zum sommerlichen Mittwoch für euch ganz viel Musik. Mit dabei der Nico Santos. Schwung mit der Pink und Runaway. Oder sonnige Musik von Alle Farben und Baby Goodbye. Kommen gut, richtig Feierabend mit denen und noch viel mehr in den nächsten 20 Minuten.
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3: Grüezi wohl, hier bei FM1, es ist 16:30.
4: Für euch im Studio Laura Kühne.
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4: Der Bundesrat wird nächstes Jahr zusätzliche Mittel für die Armee bereitstellen. Möglich wird dies durch höhere Steuereinnahmen als erwartet. Allein bei der Gewinnsteuer rechnet der Bund mit Mehreinnahmen von rund 1,8 Milliarden Franken. 150 Millionen Franken sollen nun an das Verteidigungsdepartement gehen, sagt Finanzministerin Karin Keller-Sutter.
5: Diese Mittel sollen in der Armee eingesetzt werden, insbesondere für die Beschaffung eines Boden-Luft-Abwehrsystems kleiner Reichweite.
4: Trotz der besseren Aussichten warnt der Bundesrat vor Unsicherheiten. So sei unklar, ob die hohen Einnahmen aus der Gewinnsteuer langfristig anhalten. Der Iran-Krieg hat auch die Reisebranche hart getroffen. Aktuell geht der Schweizer Reiseverband SRV davon aus, dass der Schweizer Reisemarkt rund 15% weniger Umsatz bringt als noch im Vorjahr. Wer sich auf Individualreisen in den Nahen oder Fernosten spezialisiert habe, spüre die Krise stärker. Wer hingegen Reisen ins westliche Mittelmeer oder in den Norden verkauft, habe deutlich bessere Voraussetzungen. Der Bundesrat will der Post engere Grenzen setzen. Künftig soll die Post nur noch Geschäfte außerhalb ihres Grundauftrages betreiben dürfen, wenn diese direkt mit ihrem Kerngeschäft zusammenhängen. Damit reagiert der Bundesrat auf Kritik aus Politik und Wirtschaft. Zudem sollen die digitalen Angebote der Post gesetzlich klarer geregelt werden. Die Vernehmlassung dazu läuft jetzt.
3: Kurz nach um 16:30 im Blick auf die Ostschweizer und Bündner Strassen. Und abgesehen von ein paar 5 Minuten Stau haben wir da keine grösseren Staus. Kommen gut an euer Ziel.
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3: Der Rest von heute darf hängen wir nicht mehr gross etwas Neues an. Es bleibt klasse Wetter im FM1-Land. Temperaturen heute und dann gerade auch morgen wieder bei gut 30 Grad und noch mehr. Dazu eine weiterhin sonnig und trocken.
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Es ist wieder soweit bei euch daheim. Das einzige Käppli, das noch selten braucht. Es kommt wieder in Einsatz über. Das Käppli in Rot mit dem weißen Kreuz auf der Stirn. Das Schweizer Käppli. Jetzt heute Abend, wenn die Schweizer Nazi spielt. An der WM, das letzte Gruppenspiel, steht auch gegen Kanada. Und eigentlich bei so einem Fußballspiel, oder, da gibt es ja immer zuerst ein Warm-up. Aber wenn ihr jetzt mal so voraus schaut, Warm-up haben wir definitiv genug im FM1-Land. Und darum haben wir uns für euch etwas überlegt. Wir machen heute Nachmittag bei uns das Cool-Down vor dem Match. Mit richtig erfrischender Musik, zum Beispiel eben Cold Heart. Da steht schon und Dua Lipa. Schönen Mittwoch.

0: mit dem Robin Schulz. Und In Your Eyes, da gibt's Schwung. Wenn er gerade festbank und fest ist, aufstellen im Public Viewing. Zum nächsten WM-Abend, da gibt's von uns musikalische Begleitung. Mit dabei noch ein Punkt, unter anderem für euch Tolly Humberstone. Kommen wir gut richtig für Abend. 4, 3,
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7: Einen schönen guten Abend hier bei FM 1. Es ist 5.
8: Ich bin Laura Kühne. Guten Abend
9: miteinander. 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
8: In Baden-Appenzell gilt wegen der Trockenheit ein Feuerverbot im Wald. In Appenzell-Innerrhoden dürfen ab Samstag auch in der Nähe von Wäldern keine Feuer mehr entfacht werden. In Ausserrhoden ist Feuermachen nur noch auf bewilligten Feuerstellen erlaubt. Die Waldbrandgefahr ist in beiden Kantonen erheblich. Größere Regenfälle sind vorerst nicht in Sicht. Der Bundesrat verzichtet wegen höherer Einnahmen auf zusätzliche Sparmaßnahmen im Budget für das nächste Jahr. Allein bei der Gewinnsteuer rechnet der Bund mit Mehreinnahmen von rund 1,8 Milliarden Franken. Die Finanzlage falle deshalb deutlich besser aus als erwartet, sagt Finanzministerin Karin Keller-Sutter.
10: Konkret erwarten wir hier gegenüber den Schätzungen von Februar eine Verbesserung von netto rund 1 Milliarde für 27 für den Bund. Netto deshalb, weil ja rund ein Fünftel dieser Steuer den Kantonen zugutekommt.
8: Trotzdem warnt der Bundesrat vor Unsicherheiten. Es sei unklar, wie lange der Trend der höheren Gewinnsteuereinnahmen anhalte. Wer einfach so seinen Abfall auf den Boden wirft, wird nun schweizweit gleich bestraft. Der Bundesrat hat die Einführung national einheitlich hoher Bußen für Littering beschlossen. Die Buße könne je nach Art und Menge bis zu 250 Franken betragen, schreibt der Bund. Diese neue Regel gilt bereits ab dem 1. August. Wer in der Schweiz ein Gewässer verschmutzt, kommt oft zu leicht davon. Laut der Universität Neuenburg ist die sogenannte Wasserkriminalität ein unterschätztes Phänomen, das zu wenig bekämpft wird. Ein Forschungsprojekt soll nun untersuchen, warum die Strafverfolgung in diesem Bereich lückenhaft ist und was sich ändern muss.
7: 2 ab 5 und abgesehen von ein paar Feierabendverkehrsstocken haben wir hier keine grösseren Staus in der Ostschweiz und Graubünden. Allen wünsche ich eine gute Fahrt.
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7: Wenn ihr gerade unterwegs seid, ist die Chance sehr hoch, dass der vor oder hinter euch irgendwie noch ein aufblasbares Tierli im Auto drin hat. Von der Buddy, aktuell Sommerwetter im FM 1 Land. Temperaturen heute und dann gerade auch morgen weiterhin so zwischen 31 und 34 Grad. Dazu bleibt es weiterhin trocken mit ganz viel Sonne.
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7: Schlange wächst. Bei der Essensausgabe in der Buddy, an der Kasse beim Posten oder beim Arsch vor dem Open Air St. Gallen. Wir überbrücken euch überall Zeit. Jetzt geht's mit dem Iggy Kelly.

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1: Hallo miteinander. Ein Tag vor einem der grössten Events im FM1-Land. Am Open Air St. Gallen. Da haben wir unsere Open Air-Reporterin Enelia losgeschickt zu denen, die schon seit gestern Morgen am 6. im Anstand sind.
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1: Ja, da drücken wir Daumen. Und dass es auch euch besonders gut geht, haben wir uns dieses Jahr wieder etwas ganz Gäbiges überlegt. 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

0: Das ist euer Mittwochabend, wo aktuell Saison ist von den speziellen Überzeugen. Von Gartenstühlen bei euch auf dem Balkon oder Sitzplatz. All die farbigen Badtüchli. Wo er für euch rausgetrocknet. Nach dem Badetag von der Wege Richtung zur Nacht. Aber begleiten wir euch mit ganz viel Musik. Der Alex Warren. Der David Guetta und Bibi Rexha, die liefern jetzt Schwung. Genau wie jetzt Ariana Grande, We Can't Be Friends. Auch den haben wir euch in den nächsten 20 Minuten parat.
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4: Der Liegestuhl geht zusammenklappen oder doch erst aufklappen? Es ist 17:30.
5: Ich bin Laura Kühne, guten Abend miteinander.
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5: In Baden-Appenzell gilt wegen der Trockenheit ein Feuerverbot im Wald. In Appenzell-Innerrhoden dürfen ab Samstag auch in der Nähe von Wäldern keine Feuer mehr entfacht werden. In Ausserrhoden ist Feuermachen nur noch auf bewilligten Feuerstellen erlaubt. Die Waldbrandgefahr ist in beiden Kantonen erheblich. Größere Regenfälle sind vorerst nicht in Sicht. Die UBS will die Schweizer Altersvorsorge umkrempeln. In einem Gedankenexperiment schlägt die Grossbank vor, die heutige AHV langfristig durch ein stärker kapitalgedecktes System zu ersetzen. Gleichzeitig könnte das Rentenalter schrittweise an die steigende Lebenserwartung angepasst werden. Der Umbau würde den Staat während Jahrzehnten Milliarden kosten. Der Iran-Krieg hat auch die Reisebranche hart getroffen. Aktuell geht der Schweizer Reiseverband SRV davon aus, dass der Schweizer Reisemarkt rund 15% weniger Umsatz bringt als noch im Vorjahr. Wer sich auf Individualreisen in den Nahen oder Fernosten spezialisiert habe, spüre die Krise stärker. Wer hingegen Reisen ins westliche Mittelmeer oder in den Norden verkauft, habe deutlich bessere Voraussetzungen. Der Bundesrat will der Post engere Grenzen setzen. Künftig soll die Post nur noch Geschäfte außerhalb ihres Grundauftrages betreiben dürfen, wenn diese direkt mit ihrem Kerngeschäft zusammenhängen. Damit reagiert der Bundesrat auf Kritik aus Politik und Wirtschaft. Zudem sollen die digitalen Angebote der Post gesetzlich klarer geregelt werden. Die Vernehmlassung dazu läuft jetzt.
4: Der SMI steht kurz vor Börsenschluss mit 1,3% im Plus von der St. Galler Kantonalbank, der Clemens Gisler.
7: Der Leitindex SMI erreicht heute ein neues Allzeithoch und zeigt sich somit wenig beeindruckt von der gestrigen Korrektur im Technologiesektor. In einem insgesamt sehr positiven Gesamtmarkt fallen Holcim und UBS aber gegen den Trend am deutlichsten zurück. Mit Spannung werden dann heute Abend nach US-Börsenschluss Quartalszahlen vom Chip-Hersteller Micron erwartet.
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4: 17:30 und dann eine Meldung für die A3 Zürich Richtung Sagan. Höhe Wesen. Hier staut es aktuell wegen einem Pannenfahrzeug. Es geht dort 20 Minuten länger. Dann noch ins Rintel von Ischen Richtung Haag. Dort sind es aktuell gute 10 Minuten plus. Abgesehen von ein paar Feierabendverkehrsstocken haben wir da sonst keine grösseren Staus mehr in der Ostschweiz und Graubünden.
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4: Klimaanlage, die ist auf voller Stufe bei eurem Auto drauf. Temperaturen heute und auch morgen weiterhin so bei gut 30 Grad. Dazu bleibt es weiterhin sonnig und trocken.
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19, 11, 12. Entschuldigung, gerne noch abgelenkt gewesen. Wir sind vielleicht gerade das Gleiche am machen. Nämlich die Würst am Abzählen für heute Abend, wenn ihr eben Besuch eingeladen habt, um alle miteinander den Schweizer Match zu schauen gegen Kanada, das letzte Gruppenspiel. Und eigentlich gibt es ja immer ein Warm-up vor einem Fußballspiel. Wenn ihr aber jetzt mal die Scheiben runterlässt im Auto oder die Klimaanlage ausschaltet, dann würdet ihr relativ schnell merken, Warm-up haben wir fairig genug im FM1-Land beim Wetter. Und darum haben wir uns hier bei FM1 für euch etwas überlegt. Und zwar kühlen wir uns ab, ein Cooldown vor dem Match mit eben sehr erfrischenden Hits. Zum Beispiel Daddy Cool, ein absoluter Klassiker. Bonnie M. hier bei FM1. Schönen Mittwoch. 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

0: PC runterfahren, Klimaanlage im Auto auffahren. Gut möglich bei euch gerade der Plan. Und Begleitung auf der Highway gibt es von uns mit ganz viel Musik. Der Mark Amber und Belong Together. Unter anderem noch ein Punkt für euch mit dabei.
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0: Geht noch das Bier in den Kühlschrank biegen für den Match heute Abend. Es ist 6 Uhr.
8: Ich bin Laura Kühne. Guten Abend miteinander.
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8: In Weiden-Appenzell gilt wegen der Trockenheit ein Feuerverbot im Wald. In Appenzell-Innerrhoden dürfen ab Samstag auch in der Nähe von Wäldern keine Feuer mehr entfacht werden. In Außerrhoden ist Feuermachen nur noch auf bewilligten Feuerstellen erlaubt. Die Waldbrandgefahr ist in beiden Kantonen erheblich. Größere Regenfälle sind vorerst nicht in Sicht. Der Bundesrat hält an einer höheren Mehrwertsteuer für die Armee fest. Allerdings soll der Normalsatz nicht um 0,8, sondern um 0,5 Prozentpunkte steigen. Mit dem zusätzlichen Geld will der Bundesrat neue Rüstungsgüter finanzieren. Die Erhöhung wäre auf 12 Jahre befristet. Über die Pläne entscheiden zuerst das Parlament und später auch Volk und Stände. Die UBS will die Schweizer Altersvorsorge umkrempeln. In einem Gedankenexperiment schlägt die Grossbank vor, die heutige AHV langfristig durch ein stärker kapitalgedecktes System zu ersetzen. Gleichzeitig könnte das Rentenalter schrittweise an die steigende Lebenserwartung angepasst werden. Der Umbau würde den Staat während Jahrzehnten Milliarden kosten.
1: Sport.
8: Heute Abend bestreitet die Schweizer Nationalmannschaft in Vancouver ihr letztes Gruppenspiel gegen den Gastgeber Kanada. Für den Gruppensieg braucht die Nazi einen Erfolg. Kanada sei allerdings ein starker Gegner, sagt Nationaltrainer Murat Yakin im SNF.
9: Wie hoch dass sie uns attackieren, das werden wir sehen, wie wir uns befreien können. Aber sie sind natürlich auch anfällig in der hinteren Abwehrreihe.
8: Am Pfiff ist um 21 Uhr. Ein Sieg würde der Schweiz 8 Tage Pause bis zum 16. Final verschaffen. Als Gruppenzweiter müsste sie bereits am Sonntag in Los Angeles antreten, höchstwahrscheinlich gegen Südkorea.
0: 2 ab 6 und ein Blick auf den Verkehrsradar für die Ostschweizer und Bündner Strassen. Da haben wir eine Meldung für die A3, respektive geht 2 Meldungen. Und zwar Zürich Richtung Sargans. Zwischen der Verzweigung Niederurne und Wesen. Da staut im Moment 20 Minuten wegen der Baustelle. Und dann in die Gegenrichtung. Auch da staut es wegen der Baustelle. Sargans Richtung Zürich. Zwischen Quarten und Wesen. Aktuelle gute halbe Stunde plus.
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0: Sternzeichen Raketenklasse, das trifft wahrscheinlich bei den einen von euch zu. In diesen sommerlichen Tagen, der Rest von heute Mittwoch, der bleibt weiterhin sonnig und trocken, genau wie dann auch morgen Donnerstag. Temperaturen auch morgen wieder so bei um die 30 Grad.
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0: Den Grilli heizen oder doch eher den Junioren im Training einheizen. Euer Mittwochabend hier bei FM1. Jetzt mit ganz viel Musik vom Ray Dalton.

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0: der Chef Mais für euch am Mittwochabend, wo ihr euch freut. Hi unter die Kühltusche. Und wir begleiten euch dabei mit ganz viel Musik. Aus dem FM Island. Remo Fora ist mit dabei. Ganz entspannte und auch ein bisschen sonnige Begleitung. Nathalie Imbruglia in den nächsten 20 Minuten. Oder ganz frische Musik. Tiffany Harris, auch sie am Start für euch Mittwoch für Abend. Und als allererstes, da schauen wir jetzt auf das, was es zu reden gibt. Es ist 6:30.
1: Ich bin Laura Kühne, guten Abend miteinander.
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1: In Altstetten ist ein Mann bei einer Auseinandersetzung mit mehreren Leuten eher schwer verletzt worden. Der 26-jährige Afghane musste am Nachmittag von der Rega ins Spital geflogen werden. Die Auseinandersetzung ereignete sich in der Nähe des Bahnhofs. Die übrigen Beteiligten waren beim Eintreffen der Polizei laut Mitteilung bereits verschwunden. Die Kantonspolizei St. Gallen ermittelt. Der Bundesrat hält an einer höheren Mehrwertsteuer für die Armee fest. Allerdings soll der Normalsatz nicht um 0,8, sondern um 0,5 Prozentpunkte steigen. Mit dem zusätzlichen Geld will der Bundesrat neue Rüstungsgüter finanzieren. Die Erhöhung wäre auf 12 Jahre befristet. Über die Pläne entscheiden zuerst das Parlament und später auch Volk und Stände. Die UBS will die Schweizer Altersvorsorge umkrempeln. In einem Gedankenexperiment schlägt die Grossbank vor, die heutige AHV langfristig durch ein stärker kapitalgedecktes System zu ersetzen. Gleichzeitig könnte das Rentenalter schrittweise an die steigende Lebenserwartung angepasst werden. Der Umbau würde den Staat während Jahrzehnten Milliarden kosten. Der Bundesrat richtet die internationale Zusammenarbeit neu aus und will bis 2030 über 110 Millionen Franken sparen. Dafür werden rund 100 Stellen gestrichen. Während bei der Entwicklungszusammenarbeit gespart wird, soll die humanitäre Hilfe ausgebaut werden. Künftig konzentriert sich die Direktion für Entwicklung und Zusammenarbeit auf Länder mit tiefem Einkommen.
0: Der SMI schließt heute mit rund 1,5% im Plus von der St. Galler Kantonalbank, der Clemens Gisler.
3: Der Leitindex SMI erreicht heute ein neues Allzeithoch und zeigt sich somit wenig beeindruckt von der gestrigen Korrektur im Technologiesektor. In einem insgesamt sehr positiven Gesamtmarkt fallen Holcim und UBS aber gegen den Trend am deutlichsten zurück. Mit Spannung werden dann heute Abend nach US-Börsenschluss Quartalszahlen vom Chip-Hersteller Micron erwartet.
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0: 6:30 und da haben wir noch die Meldung für die A3. Zürich Richtung Sagans zwischen der Verzweigung Niederurne und Wesen. Wegen der Baustelle geht es da 10 Minuten länger. Und dann aber gerade auch in der Gegenrichtung auf der A3, Sagans Richtung Zürich, zwischen Quarten und Wesen, ebenfalls wegen der Baustelle. Aktuell geht es dort 25 Minuten länger. Abgesehen von ein paar Feierabendverkehrsstocken haben wir sonst aber keine Meldungen mehr von grösseren Staus in der Ostschweiz und Graubünden. Allen wünsche ich ein gutes und sicheres Ankommen.
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0: Sonnenbrille, die bleibt definitiv ein Thema im FM1-Land. Nicht nur heute, sondern auch morgen weiterhin. Es bleibt trocken. Morgen Donnerstag dann auch wieder sonnig mit nur ganz wenigen Quellen, Wolken am Himmel und Temperaturen von so gut 30 Grad.
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0: Und für den Heimweg mit dem vollen Auto, mit Luftmatratze, Badetüchli und Kühlbox. Heimwärts aus der Body Richtung Nacht. Da gibt es von uns Begleitung mit den beliebtesten und aktuellsten Hits vom Tag. Starten tun wir direkt im FM1-Land. Der Remo Fora und Falling auf dem Platz 7.

0: Mal mehr für einen gemütlichen Feierabend. My Mess, der Platz 2.
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0: Ja gut, gemütlicher Feierabend daheim im Liegestuhl oder eben vielleicht doch leicht nervös. Beim Packen fürs Open Air St. Gallen. Bei jemandem von euch sicher der Plan heute Abend oder spätestens morgen Abend. Begleitung dazu und ein bisschen Schwung haben wir euch jetzt auch noch mit dem Platz Nummer 1 von der beliebtesten und aktuellsten Hits vom Tag. Das ist heute Michael Schulte und 5 AM.
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4: Ich bin Laura Kühne, guten Abend miteinander.
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4: In Altstetten ist ein Mann bei einer Auseinandersetzung mit mehreren Leuten eher schwer verletzt worden. Der 26-jährige Afghane musste am Nachmittag von der Rega ins Spital geflogen werden. Die Auseinandersetzung ereignete sich in der Nähe des Bahnhofs. Die übrigen Beteiligten waren beim Eintreffen der Polizei laut Mitteilung bereits verschwunden. Die Kantonspolizei St. Gallen ermittelt. Der Bundesrat richtet die internationale Zusammenarbeit neu aus und will bis 2030 über 110 Millionen Franken sparen. Dafür werden rund 100 Stellen gestrichen. Während bei der Entwicklungszusammenarbeit gespart wird, soll die humanitäre Hilfe ausgebaut werden. Künftig konzentriert sich die Direktion für Entwicklung und Zusammenarbeit auf Länder mit tiefem Einkommen. Die UBS will die Schweizer Altersvorsorge umkrempeln. In einem Gedankenexperiment schlägt die Grossbank vor, die heutige AHV langfristig durch ein stärker kapitalgedecktes System zu ersetzen. Gleichzeitig könnte das Rentenalter schrittweise an die steigende Lebenserwartung angepasst werden. Der Umbau würde den Staat während Jahrzehnten Milliarden kosten.
2: Sport.
4: Heute Abend bestreitet die Schweizer Nationalmannschaft in Vancouver ihr letztes Gruppenspiel an der Fußball-WM gegen Gastgeber Kanada. Kanada führt im Moment die Gruppe an. Damit die Schweiz den Gruppensieg holt, muss sie dieses Spiel gewinnen. Verteidiger Manuel Akanji zeigt sich im SRF zuversichtlich.
5: Aber wir haben genug Qualität in der Mannschaft und darum glaube ich auch daran, dass wir den Sieg holen können. Aber wir müssen natürlich auch eine gute Leistung zeigen, sonst wird es dann schwierig.
4: Anpfiff ist um 21 Uhr. Ein Sieg würde der Schweiz 8 Tage Pause bis zum 16. Final verschaffen. Als Gruppenzweiter müsste sie bereits am Sonntag in Los Angeles antreten, höchstwahrscheinlich gegen Südkorea. Gut etwa 20 Minuten mehr müsst ihr im Moment einrechnen auf der A3 Chorrichtung Zürich zwischen Wallenstadt und Wiesen und ebenfalls auch noch etwa 20 Minuten mehr in der Gegenrichtung dort zwischen Wiesen und dem Kärntnertunnel. Sonst sieht es aber gut aus. Allen unterwegs ganz eine gute Fahrt.
6: Der beste Beschreib für das Wetter im FM Island aktuell, der standhafte Sonnenschirm. Auch Montag gibt es wieder einen richtig sonnigen Tag mit nur ganz wenigen Quellwolken am Himmel. Temperaturen dann morgen so zwischen 30 und 35 Grad.
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5: Ich bin der Nico Eichwald. Guten Abend.
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5: Neue Wendung im Fall der gefundenen Babyleiche bei Stuttgart. Die Mutter des Kindes steht nun selbst im Fokus der Ermittlungen. Nach Angaben von Polizei und Staatsanwaltschaft gibt es keine Hinweise auf eine Entführung. Stattdessen wird der Verdacht geprüft, dass die Frau das Verschwinden ihres Sohnes vorgetäuscht haben könnte. Inzwischen ist bestätigt, dass es sich bei dem gefundenen Kind um den vermissten Säugling handelt. Wie das Baby ums Leben kam, ist weiterhin unklar. Die verstärkten Grenzkontrollen zwischen Frankreich und Genf rund um den G7-Gipfel von vergangener Woche haben zu 11 Einreiseverboten in die Schweiz geführt. Zudem beschlagnahmten die Sicherheitskräfte mehr als 160 gefährliche Gegenstände wie Schlagstöcke, Golfschläger, Messer, Reissprays und pyrotechnisches Material. Ein Viertel davon erfolgte bei den verstärkten Grenzkontrollen durch das Bundesamt für Zoll- und Grenzsicherheit. Mehr als 120 weitere auf Genfer Kantonsgebiet, wie der Staatsrat mitteilt. Die FIFA will kurz vor dem Start der K.O.-Phase an der Fußball-WM eine Regel für potenzielle Elfmeterschießen ändern. Dabei geht es um den Münzwurf davor, schreibt Blick. Bislang warf der Schiedsrichter die Münze zweimal. Einmal wurde entschieden, wer beginnt, und einmal wurde entschieden, auf welches Tor geschossen wird. Fortan soll es nur noch einen Münzwurf geben. Der Gewinner darf entscheiden, ob er die Seite oder die Reihenfolge auswählt. Der Verlierer bekommt die zweite Wahl. Ein bisschen mehr Geduld braucht ihr aktuell auf der A1 Zürich Richtung Bern zwischen Dönsingen und der Verzweigung Lutherbach, dort wegen einem Unfall. Dann auf der A1 Nordring Zürich Bern Richtung St. Gallen zwischen dem Limmatalen Kreuz und dem Gubristunnel. Auf der A3 Richtung Zürich zwischen Wallenstadt und Wesen braucht ihr auch 10 Minuten länger. Dann stockt es noch auf der A1 Bern Richtung St. Gallen zwischen Zürich Seebach und Zürich Ost. Und 20 Minuten mehr rechnen müsst ihr auf der A2 Chiasso Richtung Gotthard zwischen Lugano Nord und Rivera. Dort staut es. Gute Fahrt!
6: Der beste Beschreib für das Wetter im FM1-Land aktuell, der standhafte Sonnenschirm. Auch Montag gibt es wieder einen richtig sonnigen Tag mit nur ganz wenigen Quellwolken am Himmel. Temperaturen dann morgen so zwischen 30 und 35 Grad.
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2: Diese Themen haben heute Schlagzeilen gemacht. Guten Abend.
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2: Der Bundesrat will die Armee über eine tiefere Mehrwertsteuererhöhung finanzieren. Statt um 0,8 Prozentpunkte soll die Mehrwertsteuer befristet für 12 Jahre um 0,5 Prozentpunkte steigen. Die zusätzlichen Einnahmen von 24 Milliarden Franken sollen vollständig in die Rüstung fließen. Die Mehrwertsteuererhöhung sei zwingend, sagt Verteidigungsminister Martin Pfister.
3: Ohne ihn lässt sich die Neuausrichtung der Armee auf die Verteidigungsfähigkeit nicht finanzieren. Und ohne eine verteidigungsfähige Armee können wir die Sicherheit unseres Landes nicht gewährleisten.
2: Möglich wird die Anpassung auch wegen der verbesserten Finanzlage des Bundes. Die Mehrwertsteuererhöhung muss noch vom Parlament und dem Volk gutgeheißen werden.
4: In einer Top-CC-Filiale ist abgelaufenes Fleisch umetikettiert worden. Betroffen war die Berner Filiale in Muri. Wie der Kassensturz berichtet, sei die Anweisung vom Chef Metzger und dessen Stellvertreter gekommen. Das alte Datum wurde verkratzt und mit einem neuen überklebt. Betroffen war sowohl Frischfleisch als auch Salami oder Rohschinken. Top-CC habe den verantwortlichen Chefmetzger fristlos entlassen. Auch der Insider, der die Information Kassensturz weiterleitete, wurde entlassen. Die UBS will die Schweizer Altersvorsorge umstrukturieren. Die UBS schlägt vor, dass jeder selbst für seine AHV spart. Dafür sollen auf Löhnen bis zu 50.000 Franken 20% des Lohns eingezahlt werden. Zudem soll das Rentenalter schrittweise steigen und teilweise an die Lebenserwartung angepasst werden. Für Personen, die heute 18 Jahre alt sind, könnte demnach das Rentenalter auf 68 Jahre steigen. Jeder siebte Parkplatz in der Schweiz könnte verschwinden. Neue Autos werden immer länger und breiter und sorgen so für Dichtestress. Deshalb könnte bis 2040 in den Städten jeder siebte Straßenparkplatz verschwinden, zeigt eine Studie der europäischen Umweltorganisation Transport and Environment. SUVs machen in der Schweiz 58% der Neuzulassungen aus, berichtet der Blick. Die durchschnittliche Wagenlänge nimmt jedes Jahr um 1,2 cm zu. Ebenso stieg die Höhe der Motorhauben. Künstliche Intelligenz verändert den Schweizer Arbeitsmarkt spürbar. Laut einer Studie des Portals jobs.ch gibt es etwa für Berufseinsteiger in Büro- und Wissensberufen fast einen Drittel weniger offene Stellen als noch vor dem KI-Boom. Dazu zählen Berufe etwa in der Administration, im HR, Marketing oder IT und Telekommunikation. Jobs würden aber nicht einfach verschwinden. KI verändert die Aufgabenprofile oder Anforderungen.
5: Es geht trocken durch die Nacht und auch morgen durch den Donnerstag. Es ist dann hauptsächlich sonnig mit nur wenigen Quellwolken am Himmel. Die Temperaturen die steigen dann morgen lokal bis zu 35 Grad. 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
2: Diese Themen haben heute Schlagzeilen gemacht. Guten Abend.
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2: Der Bundesrat nimmt die Zahlungen für das Patriot-Luftabwehrsystem wieder auf. Die Schweiz hatte die Zahlungen im vergangenen Herbst gestoppt, weil sich die Lieferung des Systems um bis zu 5 Jahre verzögert. Man wolle einerseits die Beschaffung der F-35-Kampfjets in den USA nicht gefährden, sagt Verteidigungsminister Martin Pfister. Andererseits habe man keine Alternative zum Patriot-Abwehrsystem.
3: Ein Abbruch ohne ein alternatives System zu haben, ist aufgrund der Sicherheitslage keine Option.
2: Trotzdem prüft das Verteidigungsdepartement ein zweites Luftabwehrsystem. Damit soll die Abhängigkeit von einem einzigen Anbieter reduziert werden.
4: Die aktuelle Hitzewelle treibt die Gletscherschmelze auf Rekordniveau. Da Gletscher wichtige Wasserspeicher sind, könnte dies die Wasserversorgung in der Schweiz langfristig bedrohen, warnen Experten. Laut dem ETH-Glaziologen Matthias Hus schmelzen derzeit rund 400 Kubikmeter Wasser pro Sekunde ab, was etwa einem olympischen Schwimmbecken alle 6 Sekunden entspricht. Die Schmelze wird zusätzlich beschleunigt, weil der Schnee früh verschwindet und dunklere Eis- oder Felsflächen mehr Sonnenenergie aufnehmen, schreibt 20 Minuten. Eine Mehrheit der Schweizer Bevölkerung schätzt sich selbst als ängstlich ein. Vor allem Frauen würden weniger Risiko eingehen, zeigt eine Studie des Forschungsinstituts Sotomo im Auftrag der Zürich-Versicherung. Melissa Steuri.
5: Die Schweiz scheint ein Volk von Angsthasen zu sein. 75% der Befragten sagen, sie würden kein Risiko eingehen. Zurückhaltend sind die meisten wegen finanziellen Problemen, aber auch zu krank sein oder Probleme in der Beziehung dämpfen die Risikofreude. Viele bereuen es dann aber, wenn es ums Investieren wäre gegangen, da hätten sie dann doch lieber ein bisschen mehr Mut gehabt. Am wenigsten Angst hat die Schweizer Bevölkerung, wenn es beispielsweise ums Reisen geht. Und Männer gehen im Sport doppelt so häufig ein Risiko ein als Frauen.
4: Wölfe sollen in der Schweiz ganzjährig geschossen werden dürfen, und zwar dann, wenn sie Schäden verursachen und eine Abschussbewilligung vorliegt. Das will der Bundesrat. Aktuell sind Wölfe von Februar bis März geschützt und dürfen während ihrer Paarungszeit bis zur Geburt der Jungwölfe nicht geschossen werden. Auch in geschützten Lebensräumen, wo das Jagen verboten ist, sollen Abschüsse erlaubt werden.
2: Das Verlagshaus Ringier muss der ehemaligen Zuger Kantonsrätin Jolanda Spies den Gewinn aus 4 persönlichkeitsverletzenden Blickartikeln bezahlen. Das Zuger Obergericht hat im Grundsatz ein Urteil der Vorinstanz bestätigt. Es hat aber die Gewinnzahlung nach unten korrigiert. Ringier muss Spies anstatt 300.000 noch knapp 140.000 Franken zusätzlich Verzugszinsen bezahlen. Das Urteil kann weitergezogen werden.
6: Es geht trocken durch die Nacht und auch morgen durch den Donnerstag. Es ist dann hauptsächlich sonnig mit nur wenigen Quellwolken am Himmel. Die Temperaturen, die steigen dann morgen lokal bis zu 35 Grad. 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
2: Diese Themen haben heute Schlagzeilen gemacht. Guten Abend.
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2: Der Bundesrat will die Armee über eine tiefere Mehrwertsteuererhöhung finanzieren. Statt um 0,8 Prozentpunkte soll die Mehrwertsteuer befristet für 12 Jahre um 0,5 Prozentpunkte steigen. Die zusätzlichen Einnahmen von 24 Milliarden Franken sollen vollständig in die Rüstung fließen. Die Mehrwertsteuererhöhung sei zwingend, sagt Verteidigungsminister Martin Pfister.
3: Ohne ihn lässt sich die Neuausrichtung der Armee auf die Verteidigungsfähigkeit nicht finanzieren. Und ohne eine verteidigungsfähige Armee können wir die Sicherheit unseres Landes nicht gewährleisten.
2: Möglich wird die Anpassung auch wegen der verbesserten Finanzlage des Bundes. Die Mehrwertsteuererhöhung muss noch vom Parlament und dem Volk gutgeheißen werden.
4: In einer Top-CC-Filiale ist abgelaufenes Fleisch umetikettiert worden. Betroffen war die Berner Filiale in Muri. Wie der Kassensturz berichtet, sei die Anweisung vom Chef Metzger und dessen Stellvertreter gekommen. Das alte Datum wurde verkratzt und mit einem neuen überklebt. Betroffen war sowohl Frischfleisch als auch Salami oder Rohschinken. Top-CC habe den verantwortlichen Chefmetzger fristlos entlassen. Auch der Insider, der die Information Kassensturz weiterleitete, wurde entlassen. Die UBS will die Schweizer Altersvorsorge umstrukturieren. Die UBS schlägt vor, dass jeder selbst für seine AHV spart. Dafür sollen auf Löhnen bis zu 50.000 Franken 20% des Lohns eingezahlt werden. Zudem soll das Rentenalter schrittweise steigen und teilweise an die Lebenserwartung angepasst werden. Für Personen, die heute 18 Jahre alt sind, könnte demnach das Rentenalter auf 68 Jahre steigen. Jeder siebte Parkplatz in der Schweiz könnte verschwinden. Neue Autos werden immer länger und breiter und sorgen so für Dichtestress. Deshalb könnte bis 2040 in den Städten jeder siebte Straßenparkplatz verschwinden, zeigt eine Studie der europäischen Umweltorganisation Transport and Environment. SUVs machen in der Schweiz 58% der Neuzulassungen aus, berichtet der Blick. Die durchschnittliche Wagenlänge nimmt jedes Jahr um 1,2 cm zu. Ebenso stieg die Höhe der Motorhauben. Künstliche Intelligenz verändert den Schweizer Arbeitsmarkt spürbar. Laut einer Studie des Portals jobs.ch gibt es etwa für Berufseinsteiger in Büro- und Wissensberufen fast einen Drittel weniger offene Stellen als noch vor dem KI-Boom. Dazu zählen Berufe etwa in der Administration, im HR, Marketing oder IT und Telekommunikation. Jobs würden aber nicht einfach verschwinden. KI verändert die Aufgabenprofile oder Anforderungen.
5: Es geht trocken durch die Nacht und auch morgen durch den Donnerstag. Es ist dann hauptsächlich sonnig mit nur wenigen Quellwolken am Himmel. Die Temperaturen die steigen dann morgen lokal bis zu 35 Grad. 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
2: Die Themen haben heute Schlagzeilen gemacht. Guten Abend.
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2: Der Bundesrat nimmt die Zahlungen für das Patriot-Luftabwehrsystem wieder auf. Die Schweiz hatte die Zahlungen im vergangenen Herbst gestoppt, weil sich die Lieferung des Systems um bis zu 5 Jahre verzögert. Man wolle einerseits die Beschaffung der F-35-Kampfjets in den USA nicht gefährden, sagt Verteidigungsminister Martin Pfister. Andererseits habe man keine Alternative zum Patriot-Abwehrsystem.
3: Ein Abbruch ohne ein alternatives System zu haben, ist aufgrund der Sicherheitslage keine Option.
2: Trotzdem prüft das Verteidigungsdepartement ein zweites Luftabwehrsystem. Damit soll die Abhängigkeit von einem einzigen Anbieter reduziert werden.
4: Die aktuelle Hitzewelle treibt die Gletscherschmelze auf Rekordniveau. Da Gletscher wichtige Wasserspeicher sind, könnte dies die Wasserversorgung in der Schweiz langfristig bedrohen, warnen Experten. Laut dem ETH-Glaziologen Matthias Hus schmelzen derzeit rund 400 Kubikmeter Wasser pro Sekunde ab, was etwa einem olympischen Schwimmbecken alle 6 Sekunden entspricht. Die Schmelze wird zusätzlich beschleunigt, weil der Schnee früh verschwindet und dunklere Eis- oder Felsflächen mehr Sonnenenergie aufnehmen, schreibt 20 Minuten. Eine Mehrheit der Schweizer Bevölkerung schätzt sich selbst als ängstlich ein. Vor allem Frauen würden weniger Risiko eingehen, zeigt eine Studie des Forschungsinstituts Sotomo im Auftrag der Zürich-Versicherung. Melissa Steury.
5: Die Schweiz scheint ein Volk von Angsthasen zu sein. 75% der Befragten sagen, sie würden kein Risiko eingehen. Zurückhaltend sind die meisten wegen finanziellen Problemen, aber auch zu krank sein oder Probleme in der Beziehung dämpfen die Risikofreude. Viele bereuen es dann aber, wenn es ums Investieren wäre gegangen, da hätten sie dann doch lieber ein bisschen mehr Mut gehabt. Am wenigsten Angst hat die Schweizer Bevölkerung, wenn es beispielsweise ums Reisen geht. Und Männer gehen im Sport doppelt so häufig ein Risiko ein als Frauen.
4: Wölfe sollen in der Schweiz ganzjährig geschossen werden dürfen, und zwar dann, wenn sie Schäden verursachen und eine Abschussbewilligung vorliegt. Das will der Bundesrat. Aktuell sind Wölfe von Februar bis März geschützt und dürfen während ihrer Paarungszeit bis zur Geburt der Jungwölfe nicht geschossen werden. Auch in geschützten Lebensräumen, wo das Jagen verboten ist, sollen Abschüsse erlaubt werden.
2: Das Verlagshaus Ringier muss der ehemaligen Zuger Kantonsrätin Jolanda Spies den Gewinn aus 4 persönlichkeitsverletzenden Blickartikeln bezahlen. Das Zuger Obergericht hat im Grundsatz ein Urteil der Vorinstanz bestätigt. Es hat aber die Gewinnzahlung nach unten korrigiert. Ringier muss Spies anstatt 300.000 noch knapp 140.000 Franken zusätzlich Verzugszinsen bezahlen. Das Urteil kann weitergezogen werden.
6: Es geht trocken durch die Nacht und auch morgen durch den Donnerstag. Es ist dann hauptsächlich sonnig mit nur wenigen Quellwolken am Himmel. Die Temperaturen die steigen dann morgen lokal bis zu 35 Grad. 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